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1: Um 7 Uhr mit Claudia Drews. Jedes Jahr kommt es in deutschen Kliniken und Praxen zu tausenden Behandlungsfehlern. Heute veröffentlicht der medizinische Dienst konkrete Zahlen für das vergangene Jahr. Die Fachleute schätzen, dass durch solche Fehler pro Jahr etwa 50 Milliarden Euro an Kosten für das Gesundheitssystem entstehen. Lisa Posorske aus der Nachrichtenredaktion berichtet, was Expertinnen und Experten erwarten.
2: 2024 hatte der medizinische Dienst über 3000 Behandlungsfehler festgestellt. Fachleute gehen aber davon aus, dass viele weitere Fälle unter dem Radar laufen, weil sie gar nicht erst gemeldet oder nicht weiter nachverfolgt werden. Die Statistiken lieferten nur Bruchstücke, so der Vorstand der Deutschen Stiftung Patientenschutz Brüsch in der Neuen Osnabrücker Zeitung. Deshalb fordern Patientenschützer ein zentrales Register, das alle Fälle erfasst und auch, dass Betroffene mehr Hilfe bekommen. Dabei geht es um ganz unterschiedliche Behandlungsfehler. Medikamente werden vertauscht oder OP-Material im Körper vergessen. Teilweise wird auch am falschen Knie operiert oder sogar der falsche Patient behandelt. So entstehen Folgeschäden und Folgekosten für das Gesundheitssystem. Auch die Ärztekammer, die Mediziner vertritt, fordert, dass Kliniken und Praxen offener mit solchen Fehlern umgehen, klagt aber auch über ein stark beanspruchtes Gesundheitssystem. Soll heißen, zu wenig Geld, zu wenig Personal.
1: Die Regierungschefs der norddeutschen Bundesländer Niedersachsen, Schleswig-Holstein, Hamburg, Bremen und Mecklenburg-Vorpommern kommen am Vormittag zu ihrem Jahrestreffen zusammen. Unter dem Vorsitz von Mecklenburg-Vorpommerns Ministerpräsidentin Schwesig stehen in Rostock die Themen Wirtschaft, Häfen und Energie auf der Tagesordnung. Treffpunkt ist der Rostocker Überseehafen. Geplant ist dort eine Betriebsbesichtigung. In den anschließenden Gesprächen geht es unter anderem um den Ausbau der Offshore-Windkraft, die Unterstützung für die Häfen und die Bedeutung von Norddeutschland als Wirtschaftsstandort. Vor dem Hintergrund der stockenden Verhandlungen hat US-Präsident Trump dem Iran mit massiven wirtschaftlichen Konsequenzen gedroht. Trump kündigte zugleich an, dass künftig auch alle Staaten und Unternehmen isoliert würden, die den Iran finanziell oder wirtschaftlich unterstützen. Aus Washington, Anne Schneider.
3: Dazu zählten etwa Länder, die iranisches Öl kaufen oder bei dessen Transport helfen, Finanzinstitute, die Geschäfte mit dem Iran abwickeln, sowie Reedereien, die zur Umgehung der Sanktionen genutzt werden. Trump forderte die Verbündeten und Handelspartner ausdrücklich auf, diese Isolationspolitik mitzutragen. Welche neuen Maßnahmen nach der Ankündigung folgen sollen, ließ der Präsident allerdings offen. Beobachter sehen darin deshalb zunächst eine Verschärfung der Rhetorik.
1: Israel treibt ein Siedlungsvorhaben im Westjordanland voran, das das palästinensische Gebiet aufspalten würde. Das Bauministerium hat eine Ausschreibung für den Bau von mehr als 1200 Wohneinheiten veröffentlicht. Sie sollen zwischen Ostjerusalem und der Siedlung Ma'aleh Adumim entstehen. Insgesamt sind dort 3400 Wohneinheiten geplant. Durch eine Bebauung in dem Gebiet würde das Westjordanland faktisch in einen nördlichen und einen südlichen Teil zerfallen. Kanzler Merz kritisiert das Vorhaben. Der SPD-Politiker Lauterbach geht davon aus, dass in Deutschland mehr Menschen an den Folgen von Hitze sterben als bislang geschätzt. Das sagte der frühere Bundesgesundheitsminister der Rheinischen Post. Das Robert-Koch-Institut nutze eine konservative Methodik, dadurch werde die Zahl eher unterschätzt. Hitzebedingte Todesfälle seien zudem methodisch schwer zu erfassen, da bei den wenigsten Menschen ein Hitzschlag die Todesursache wäre. Nach RKI-Angaben gab es in diesem Jahr bislang rund 12.500 hitzebedingte Sterbefälle. Im Osten von Belgien kämpft die Feuerwehr immer noch gegen den Brand im Hohen Venn. Obwohl es in der Nacht heftig geregnet hat, gehen die Arbeiten weiter. Aus dem deutschen Grenzort Monschau, Michaela Hase.
4: Der Starkregen hilft zwar vor allem gegen die offenen Flammen, aber die Glut sitzt tief im Boden, im Torf des Hochmoors. Es müsste noch viel mehr regnen, um das wirklich zu beeinflussen, sagt die Feuerwehr der Stadt Monschau. Der Regen sorgt aber auch für neue Herausforderungen, nämlich für viel Schlamm auf den unbefestigten Wegen. In der vergangenen Nacht hat sich beispielsweise ein Tanklöschfahrzeug festgefahren und dann musste eins der geländegängigen Firefighter-Fahrzeuge zur Bergung ausrücken. Insgesamt ist die Lage aber stabil, das Feuer konnte sich auch in der vergangenen Nacht nicht weiter ausbreiten.
1: Und das waren die Nachrichten.
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6: Das Wetter im Nordwesten.
7: Aktuell ist es wolkig bei 13 Grad und tagsüber wird es leichten Regen geben und auch windig sein. Mittags und abends ist ebenfalls leichter Regen möglich, sowie Wind und wenig Sonne mit einer Höchsttemperatur um die 20 Grad. In der Nacht heute bleibt es überwiegend wolkig mit Tiefstemperaturen um die 14 Grad und morgen vereinzelt leichter Regen, wenig Sonne, mittags und abends leichter Regenschauer und maximal 20 Grad.
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7: Die Fernstraßen sind im Moment frei in und um Oldenburg, aber im Stadtgebiet haben wir weiterhin einige Baustellen. Die Straße am Ewelsmoor ist zwischen der Kreuzung Frieslandstraße und Hausnummer 2 gesperrt, sowie die Wundburgstraße, die heute auf Höhe der Hausnummer 9 gesperrt ist. Die Zweigstraße auf Höhe der Hausnummer 97 ist gesperrt und die Paul-Kreis-Straße ist derzeit komplett gesperrt. Einige Dauerbaustellen haben wir auch im Stadtgebiet, eine in der Schwebecker Tredde, in der Alexanderstraße, in der Tirpitzstraße und in der Ziegelhofstraße. Geblitzt wird heute ebenfalls in der Brandenburger Straße und in der Bremer Heerstraße, also da vielleicht ein bisschen runter vom Gas. Kommen Sie gut und vor allem sicher durch den Verkehr. Und damit einen wunderschönen guten Morgen am Donnerstag, den 20. August 2026 bei Oldenburg 1. Für Sie im Studio ist Christine Keller und ich begleite Sie nun die nächsten 3 Stunden bei unserer Sendung Der Morgen. Es ist 7.06 Uhr und jetzt folgt Dance with Somebody von Mando Diao.

Und es ist 7.15 Uhr hier mit dem Tagesüberblick. Heute ist Donnerstag, der 20. August 2026 und wir sind in unserer Sendung am Morgen. Heute um 7.40 Uhr haben wir auch einige Beiträge für Sie, zum Beispiel Treffen in der Landesbibliothek, wo über die Zukunft des Pferdemarkts gesprochen wurde. Dabei war Uli Bernsdorf. Anschließend um 8.10 Uhr ein Interview der Band Billion One mit Oliver Schäfer. Um 8.20 Uhr der Song des Tages, seien Sie gespannt. Und um 9.15 Uhr der Kinotipp mit Larissa Hemke zum Film Teenage Sex and Death at Camp Miasma. Und dann um 10.40 Uhr noch das Album der Woche. Heute beginnt außerdem das Oldenburger Stadtfest, ein Festival verteilt auf die ganze Innenstadt. Es werden 17 Bühnen aufgebaut, auf denen 70 Livebands und 50 DJs das Programm gestalten und eine unglaubliche Stimmung verbreiten. Es wird eine Mischung aus verschiedensten Musikstilen, Spaß und Zusammentreffen. Die Eröffnung ist um 17 Uhr auf der OLB-Bühne am Rathausmarkt. Für die Zeit des Stadtfests hat die Verkehr und Wasser GmbH den Fahrplan entsprechend angepasst. Es sollen auf Strecken mit besonders hoher Nachfrage größere Busse zum Einsatz kommen. Außerdem werden in den nächsten Tagen von Donnerstag bis Sonntag alle Nachtexpresslinien in der Zeit von 0 bis 3 Uhr im 30-Minuten-Takt am Lappern abfahren. Ebenso wie die Linien nach Wadenburg, Sandkrug und Hatterwüsting. Außerdem heute im internationalen Blick. Senegal feiert heute seinen 66. Unabhängigkeitstag. Und vor genau 8 Jahren hat Greta Thunberg das erste Mal einen Schulstreik begonnen und legte damit den Grundstein für die Friday for Future-Bewegung. Geburtstagskinder haben wir heute auch ein paar. Die US-amerikanische Schauspielerin, Sängerin Demi Lovato wird heute 34 Jahre alt. Ebenso wie der britische Jazz-Pianist und Sänger Jimmy Cullum, der 47 Jahre alt wird. Allen Geburtstagskindern sonst heute herzliche Glückwünsche. Kommen Sie gut durch den Tag. Und hier geht es weiter mit dem nächsten Song, Well Organized vom Ezra Collective.

So, und es ist jetzt gleich 7.25 Uhr und damit kommt jetzt unser Programmtipp. Heute im Radio läuft zwischen 18 und 20 Uhr der Jazzclub mit aktuellen Neuerscheinungen bis zu zeitlosen Klassikern aus dem Bereich Jazz. Von 20 bis 22 Uhr gibt es Uff gelegt Uff auf die Ohren mit Rock- und Popmusik zu einem ausgewählten Motto oder Thema. Im TV heute Abend läuft zwischen 16.30 Uhr bis 18 Uhr, beziehungsweise heute Nachmittag schon, Daughters and Sons of Gastarbeiters mit Geschichten von damals aus Generation der GastarbeiterInnen. Und anschließend von 18 bis 19 Uhr aktuell im Interview zum Thema Frauen und Altersarmut. Und hier geht's noch einmal weiter mit Respect von Aretha Franklin.

0: Es ist 7.30 Uhr und damit kommen jetzt die Lokalnachrichten von Thjörben Radke.
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3: Das Oldenburger Stadtfest wird heute, eine Woche früher als gewöhnlich, eröffnet. Auf 17 Bühnen gibt es über 100 Live-Acts zu sehen. Dazu gehören Bands und DJs an erstmals zwei Wochenenden. Der Grund für den frühen Start ist das 50-jährige Jubiläum, weshalb die Feierlichkeiten um eine Woche verlängert werden. Für die Zeit des Stadtfests hat die Wasser- und Verkehr GmbH den Fahrplan entsprechend angepasst. Es sollen auf Strecken mit besonders hoher Nachfrage größere Busse zum Einsatz kommen. Außerdem werden in den Nächten von Donnerstag bis Sonntag alle Nachtexpresslinien in der Zeit von 0 bis 3 Uhr im 30-Minuten-Takt ablappern fahren. Ebenso wie die Linien nach Wadenburg, Sandkrug und Hatter-Wüsting. Wie die Nordwestzeitung berichtet, könnte die Universität Oldenburg künftig von Kürzungen bei internationalen Hochschulprogrammen betroffen sein. Das Bundesministerium für wirtschaftliche Zusammenarbeit und Entwicklung plant bis 2031 nahezu alle Förder- und Austauschangebote des Deutschen Akademischen Austauschdienstes zur internationalen Zusammenarbeit einzustellen. WissenschaftlerInnen und PolitikerInnen kritisieren dieses Vorhaben, da die Programme wichtig für den internationalen Austausch von Studierenden und Forschenden seien. Der Grund für die Streichung seien Einsparungen im Bundeshaushalt.
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0: Aktuell ist es wolkig bei 14 Grad und heute tagsüber bleibt es bei leichtem Regen und Wind. Mittags und abends könnte es auch noch vereinzelt leichten Regen und Wind geben und nur wenig Sonne. Höchsttemperatur ist heute 20 Grad und in der Nacht bleibt es überwiegend wolkig mit Tiefstemperaturen um die 14 Grad. Morgen vereinzelt weiter leichter Regen, wenig sonnig, mittags und abends leichte Regenschauer, maximal 20 Grad sind möglich.
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0: Die Fernstraßen in und um Oldenburg sind weiterhin frei, aber in unserem Stadtgebiet haben wir noch einige Baustellen. Die Straße am Evelsmoor ist zwischen der Kreuzung Friesland und Haus Nummer 2 gesperrt, sowie die Wundburgstraße in Höhe der Haus Nummer 9 und die Zweigstraße in Höhe der Haus Nummer 97. Und die Paul-Kreis-Straße ist weiterhin komplett gesperrt. Außerdem haben wir immer noch ein paar Dauerbaustellen in unserem Stadtgebiet, eine in der Twilbecker Tredde, eine in der Alexanderstraße, eine in der Tirpitzstraße und eine weitere in der Ziegelhofstraße. Zwei Blitzer stehen ebenfalls in Oldenburg, eine in der Brandenburger Straße und ein Blitzer in der Bremer Heerstraße. Kommen Sie gut und vor allen Dingen sicher durch den Verkehr. Für Sie im Studio ist Christine Keller zu unserer Sendung am Morgen und es ist 7.33 Uhr.

0: Der Pferdemarkt ist einer der zentralen Plätze der Stadt. Wahrgenommen wird er vor allem als Verkehrsknotenpunkt. Doch das könnte sich bald ändern. In der Landesbibliothek, die am Pferdemarkt liegt, sprachen Menschen in einem speziellen Dialogformat darüber, wie diese Veränderung aussehen könnte. Uli Bernsdorf war dabei.
1: Volles Haus in der Oldenburger Landesbibliothek. Geladen hatte die Bibliothek mit dem Verein Mehr Demokratie, um Menschen zu dem Thema Pferdemarkt ins Gespräch zu bringen. Offensichtlich stößt dieses in der Stadt auf großes Interesse. Auch 7 der 9 Kandidaten für das Amt des Oberbürgermeisters waren erschienen, um ihre Ansichten zum Thema kurz zu erläutern. Das Format, in dem dieser Demokratiedialog stattfand, dürfte für viele der Teilnehmenden neu gewesen sein. Im Austauschformat Sprechen und Zuhören geht es um hierarchiefreie Begegnungen auf Augenhöhe. Die geübte Moderatorin Corinna Wermke erläuterte dem Publikum die Regeln dazu.
2: Das heißt, ganz konkret ist es so, dass man zu einer bestimmten Frage, die wir hier heute auch haben, da geht es um die Umgestaltung des Pferdemarkts, in Kleingruppen zusammenkommt, meistens in Vierergruppen. Und das Besondere daran ist, jede Person hat 4 Minuten Redezeit und in der Zeit hören die anderen nur zu und ja, dürfen nicht nachfragen oder unterbrechen vor allen Dingen auch. Also diese Person hat dann jeweils immer wirklich einfach Zeit, um ihre Erlebnisse und Erfahrungen zu dem Thema zu äußern.
1: Das Erzählte soll vor allem persönlich sein. Die Zuhörenden sollen es nicht kommentieren oder bewerten. 2 Fragen wurden den Gesprächsrunden vorgegeben. Wie geht es mir mit der aktuellen Situation auf dem Pferdemarkt? Und wie geht es mir damit, dass der Pferdemarkt umgestaltet werden soll? Seinen Namen hat der Platz von den großen Pferdeauktionen mit bis zu 4000 Tieren, die dort gehandelt wurden. Die markantesten Gebäude hatten lange Zeit eine militärische Nutzung, wie auch das der heutigen Landesbibliothek. Der heutige große Kreisverkehr wurde in den 60er Jahren angelegt. Der Kramermarkt zog daraufhin um auf das Gelände an der Weser-Ems-Halle. Soziales Leben gibt es hier nur noch an den Wochenmarkttagen. Ansonsten fungiert das Areal als Parkplatz. Doch nun kommt Bewegung in die Sache. Im Juni letzten Jahres beschloss der Rat eine Rahmenplanung für das Sanierungsgebiet nördliche Innenstadt, zu dem der Pferdemarkt gehört. Damit ist es möglich, Fördergelder zu beantragen. Viele Menschen wünschen sich eine bessere Nutzbarkeit, mehr Begrünung und eine soziale Belebung des großen und innenstadtnahen Geländes. Andere befürchten Verkehrsengpässe und Staus durch die Aufhebung des Kreisels. Der Austausch darüber im Rahmen des Formats Sprechen und Zuhören kam bei den Teilnehmenden der Veranstaltung gut an.
3: Ich finde das eine gute Idee, das mal so zu machen, weil man doch sehr locker dabei auch in die Diskussion kommt mit seinen Kolleginnen und Kollegen. Jeder hat Freiheit, sich zu äußern. Man wird nicht gleich unterbrochen und man kann auch offen seine Meinung sagen. Und das fand ich eine sehr interessante Angelegenheit.
4: Ich fand es sehr inspirierend, mit Menschen in den Austausch zu kommen und einfach mal andere Meinungen zu hören. Also ich bin Studentin und bewege mich sehr in der gleichen Interessensblase. Und dann ist es sehr schön, auch mal andere Leute zuzuhören und zu hören, was die so für Gedanken und Emotionen und Sorgen haben.
1: Die Gesprächsrunden von Menschen, die sich vorher nicht kannten, brachte also auch manch neuen Gedanken hervor.
5: Also ich bin sehr dafür, dass er sich hier ändert und ich freue mich darauf, dass es sich ändert. Und wir sind dann in der zweiten Runde des Teils 2, sind wir auch dazu gekommen, dass eigentlich auch der Bereich bis hin zur Post, bis hin zum ehemaligen EWE oder zum EWE-Gebiet, bis zum Ringlockschuppen, dass sich dort was Finanzamt, das ehemalige, dass das alles dazugehört und wir mit Bürgerbeteiligung ändern können. Das wäre der Wunsch.
1: Genau dies wird geschehen. Sobald sich die weiteren Planungsschritte konkretisieren und es in die Detailplanung gehen soll, wird es laut Stadt eine erneute öffentliche Beteiligung geben.
0: Das war Uli Bernsdorf, der vor Ort war und mit Corinna Wermke und anderen Teilnehmenden gesprochen hat. Es wird sich etwas tun am Pferdemarkt. Über den Beginn der Maßnahmen zur Umgestaltung ist noch nicht entschieden worden. Und hier geht's weiter mit dem nächsten Song, I Run from a Flock of Seagulls.

Veranstaltungstipps. Heute, den 20. August, beginnt das Oldenburger Stadtfest. Ein Festival verteilt auf die ganze Innenstadt. Es werden 17 Bühnen aufgebaut, auf denen 70 Livebands und 50 DJs das Programm gestalten und eine unglaubliche Stimmung verbreiten. Es wird eine Mischung aus verschiedensten Musikstilen, Spaß und Zusammentreffen. Die Eröffnung ist um 17 Uhr auf der OLB-Bühne am Rathausmarkt. Nach der Eröffnung startet die Band Keller Jam um 18 Uhr mit einer Mischung aus bekannten Rock- und Popklassikern sowie selbstgeschriebenen Songs. Das abwechslungsreiche Programm finden Sie auf der Jever Live-Bühne am Julius-Mosen-Platz. Lust auf Hits, 70er-Jahre-Atmosphäre und beste Stimmung? Dann sind Sie bei ABBA Fever genau richtig. Denn die siebenköpfige Band bringt die legendären ABBA-Songs zurück auf die Bühne. Zu sehen und zu hören um 18 Uhr auf der OLB-Bühne am Rathausmarkt. Wer Lust auf alternativen Punkrock hat, für den bietet sich Hamato Yoshi als Abschluss um 23.59 Uhr in der Achternstraße an. Die Oldenburger Band überzeugt mit einem ganz eigenen Sound zwischen Kraft und melodischem Feingefühl. Falls Sie heute zu Soul-Musik tanzen wollen, sind Sie beim Konzert von Soul Taste genau richtig. Die achtköpfige Band liefert eine groovende Mischung aus Soul- und Funk-Klassikern sowie Disco-Hits. Beginn ist um 19.30 Uhr im Innenhof des St. Peter Forums. Und hier geht es weiter mit dem Song Neue Idee von Peter Licht.

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1: Um 8 Uhr mit Claudia Drews. In Krankenhäusern oder Praxen kommt es immer wieder zu Behandlungsfehlern. Der medizinische Dienst veröffentlicht heute konkrete Zahlen für 2025. Die Fachleute schätzen, dass in jedem Jahr Kosten für das Gesundheitssystem durch Behandlungsfehler entstehen in Höhe von etwa 50 Milliarden Euro. Jan Busche aus der Nachrichtenredaktion berichtet, was Expertinnen und Experten erwarten.
2: Medikamente werden verwechselt, es wird das falsche Bein operiert, OP-Material wird im Körper vergessen oder sogar der falsche Patient behandelt. Rund 3000 solcher und anderer Behandlungsfehler hat der medizinische Dienst 2024 in Deutschland dokumentiert. Fehler, die zu einem Gesundheitsschaden geführt haben. Heute gibt es also die Zahlen für 2025. Die Ärztekammer Niedersachsen hat schon vor einigen Wochen Daten aus dem Bundesland veröffentlicht und sagt, dass nur zum Teil individuelle Fehler verantwortlich seien. Die Ärztekammer beklagt ein so wörtlich stark beanspruchtes Gesundheitssystem. Soll heißen, zu wenig Geld, zu wenig Personal.
1: Die 5 norddeutschen Bundesländer beraten heute auf einer gemeinsamen Konferenz über Wirtschaftsfragen. Die Ministerpräsidentin und ihre 4 Kollegen kommen dazu bei einem Kranhersteller im Rostocker Hafen zusammen. Denn die Häfen sind ein wichtiges Thema der Konferenz, berichtet unser Reporter Jon Jakob Gericke.
3: Die Nordbundesländer bereiten Forderungen an den Bund vor. Und zwar soll von dort deutlich mehr Geld kommen, um jeweils die Infrastruktur zu stärken. Häfen seien ja stärker im Fokus für die Versorgung und Verteidigung, heißt es vorab. Außerdem wollen die Regierungschefs und die Regierungschefin sich für die Offshore-Windkraft stark machen, sowie für die Bundeswasserstraßen. Und es geht um den Schutz der heimischen Werften vor billiger, teils staatlich gestützter Konkurrenz, etwa aus China. Zur Tagesordnung in Rostock gehört auch ein Austausch mit Vertreterinnen und Vertretern der Wirtschaft aus ganz Norddeutschland.
1: Die Bundesregierung will keine finanziellen Anreize für das Aufstocken der Gasvorräte schaffen. Die Speicher der Lieferunternehmen sind derzeit nur zur Hälfte gefüllt. In der Frage, ob die Gasversorgung für den Winter gesichert sei, appelliert das Wirtschaftsministerium an die Verantwortung der Händler. Isabel Lerch aus der NDR Wirtschaftsredaktion zu den Handlungsoptionen.
4: Man müsste eben jetzt finanzielle Anreize für die Firmen schaffen oder eben abwarten, nichts tun und ja darauf hoffen, dass der Markt das regelt. Und genau das tut die Bundesregierung im Grunde gerade. Also Wirtschaftsministerin Reiche, die sieht aktuell keinen Handlungsbedarf. Sie sagt, das Einspeichern von Gas sei Auftrag und Aufgabe der Branche. Und sie halte nichts davon, staatlich in den Markt einzugreifen, um die Speicher zu füllen. Die Händler spekulieren derweil darauf, dass Reiche ihre Meinung vielleicht doch noch ändert und die Regierung da doch noch da finanziell unterstützt. Die Forderungen danach werden auf jeden Fall lauter.
1: In der Nacht hat Russland die ukrainische Hauptstadt Kiew erneut mit massiven Luftangriffen überzogen. Dabei wurden nach Angaben des Katastrophenschutzes mindestens 6 Menschen getötet. 33 weitere wurden verletzt. In mehreren Stadtteilen sind Wohnhäuser und andere Gebäude beschädigt worden. Auch ein Kinderkrankenhaus wurde angegriffen, teilte der Kiewer Bürgermeister Klitschko auf Telegram mit. Bei einem weiteren Angriff in einem Bezirk am Rande der ukrainischen Hauptstadt ist ein Mann getötet und ein weiterer verletzt worden. Die Bundesregierung will 50 Millionen Euro für die Reparatur der Schutzhöhle um die Atomruine Tschernobyl bereitstellen. Das sagte Bundesumweltminister Schneider laut einer Mitteilung seines Ministeriums bei seinem Besuch am zerstörten Reaktor. Die Schutzhülle des havarierten Kraftwerks muss nach einem Drohneneinschlag repariert werden. Die Kosten dafür werden auf mindestens 500 Millionen Euro geschätzt. 100 Millionen haben die USA zugesagt. 75 Millionen die EU. Der deutsche Beitrag von 50 Millionen Euro soll einen Anstoß dazu geben, dass sich noch weitere Unterstützer finden. Die Reparatur muss nach Expertenangaben bis 2030 passieren, um das Austreten von Radioaktivität zu verhindern. Prinz Harry kehrt offenbar mit seiner Familie zurück nach Großbritannien. Wie britische Medien übereinstimmend berichten, soll der Umzug bis Ende des Monats abgeschlossen sein. Die Kinder sollen demnach für den Schulbeginn im September an einer britischen Schule angemeldet sein. Die Familie werde künftig in einer privaten Residenz außerhalb Londons leben. Eine offizielle Bestätigung gibt es bislang nicht. Das waren die Nachrichten. 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
5: Flaute oder Rückenwind?
6: Das Wetter im Nordwesten. Aktuell ist es wolkig bei 15 Grad. Tagsüber ist leichter Regen möglich, so wie Wind. Mittags und abends gibt es weiterhin vereinzelt leichten Regen und es bleibt windig mit wenig Sonne. Höchsttemperatur dabei 20 Grad. In der Nacht heute bleibt es überwiegend wolkig mit Tiefsttemperaturen um die 14 Grad. Und morgen weiterhin vereinzelt leichter Regen, wenig sonnig. Mittags und abends leichte Regenschauer und maximal 20 Grad.
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6: Die Fernstraßen in und um Oldenburg sind weiterhin frei. Kommen wir daher ins Stadtgebiet. Die Straße am Evelsmoor ist zwischen der Kreuzung Frieslandstraße und Hausnummer 2 gesperrt, sowie die Wundburgstraße auf Höhe der Hausnummer 9, die gesperrt ist. Die Zweigstraße ist auf der Höhe Hausnummer 97 gesperrt und die Polkreisstraße ist weiterhin derzeit komplett gesperrt. Dann haben wir auch noch ein paar Dauerbaustellen. Eine in der Twilbecker Tredde, eine in der Alexanderstraße, in der Tirpitzstraße und in der Ziegelhofstraße. Zwei Blitzer stehen im Stadtgebiet, einer in der Brandenburger Straße und einer in der Bremer Heerstraße. Kommen Sie gut und vor allen Dingen sicher durch den Verkehr. Hier ist Christine Keller für Sie im Studio mit der Sendung am Morgen. Es ist 8:06 Uhr und hier geht es weiter mit The Same von Sergio Torales.

0: Der Oldenburger Schlagzeuger und Komponist Sven Strohschneider hat als Billion One schon zahlreiche Alben mit elektronischer Musik herausgebracht. Nach Downloads, CDs und Kassetten ist sein neues Album High Cozy Paradise nun seine erste Vinylveröffentlichung. Oliver Schäfer hat sich mit ihm unterhalten.
1: Wie ist denn für dich dieser Umstieg oder diese Evolution gelaufen, vom Schlagzeuger hin, dann auch tatsächlich mal eine Zeit lang rein elektronische Produktionen zu machen?
2: Also das war eigentlich ein ganz natürlicher Werdegang, weil ich irgendwann gemerkt habe, als ich nach Oldenburg gezogen bin, wollte ich elektronische Musik machen und ich habe keine Leute gefunden in dem Sinne. Und dann habe ich mir gedacht, okay, dann mache ich das erstmal alleine. Habe mir verschiedene Geräte gekauft, Drumcomputer und so weiter, und dann hat sich das dahin entwickelt. Es war halt immer mein eigener Anspruch, Lieder zu machen, Tracks rauszubringen, Alben rauszubringen, EPs rauszubringen, erstmal in Eigenproduktion auf Bandcamp selber hochzuladen. Und dann hat sich das bei mir so entwickelt, dass ich mir selber in den Arsch getreten habe, Labels anzuschreiben. Also alles DIY, mir hat da keiner großartig geholfen. Das ging halt alles von mir aus und ja, ich muss alles mit mir selber ausmachen. Also ich brauche keine Band in dem Sinne. So, ich bin mein eigener Herr, kann selber einteilen, wann ich probe, wann ich Konzerte spielen will. Also das ist so das Ding, was mich dahin getrieben hat.
1: Ist ja auch interessant, dass über diese Labelsuche du ja auch verschiedene Label gefunden hast, die dann teilweise die Sachen elektronisch oder als Kassette oder als CD rausgebracht haben. Beispielsweise waren da ja Packdoor Recordings und Three Sign Records aus Bristol bei, also britische Label, die Sachen von dir veröffentlicht haben, aber auch Bunte Liebe Records, also ein deutsches Elektronik-Label. Das neue Album ist jetzt auf einem Berliner Label, das heißt Woodland Creatures.
2: Richtig.
1: Wie bist du denn an die jetzt angekommen für die neue Platte? Weil wir wollen ja gleich noch drüber sprechen. Das Besondere ist ja, dass die das Album tatsächlich auf Vinyl rausgebracht haben. Also in all den Jahren ist das jetzt die erste Schallplatte, die klassisch sozusagen erscheint von Billion One.
2: Richtig, a dream come true, kann man dazu sagen. Ja, also das war wieder ein Werdegang, wie sonst auch, wie ich auch Packdoor Records empfangen habe oder auch Three Signs Records. Ich bin immer von mir ausgegangen und habe halt so eine Liste von Labels, deren Musik ich total abfeiere. Die habe ich halt alle angeschrieben. Das waren, glaube ich, insgesamt, lass mich nicht lügen, vielleicht 100, 110 Labels. Und jetzt in Bezug auf Woodland Creatures war das so, genau, ich habe eine Mail an alle Labels geschickt, habe von 110 Labels zwei Antworten gekriegt. So, wollen wir nicht releasen, passt nicht unser Konzept. Und die E-Mail von Woodland Creatures ist tatsächlich im Spam-Ordner gelandet. Und nach 2 Monaten habe ich dann wieder eine Mail bekommen, die aber nicht im Spam-Ordner gelandet ist. Und der Labelchef hat mich dann angeschrieben und gesagt, ey, wieso antwortest du eigentlich nicht auf meine E-Mail, die ich dir vor 2 Monaten geschrieben habe? Und dann habe ich erstmal ins Spam-Ordner geguckt und tatsächlich, da war eine Mail drin, die sehr, sehr lang war, sehr positiv und genau mit dem Hinblick darauf, mein Album zu releasen.
1: Ist das nach 15 Jahren mit Billion One jetzt endlich mal die richtige Antwort gewesen?
2: Nee, ich löse jetzt mich komplett auf. Jetzt ist vorbei. Ich habe mein Zenit erschaffen. Ich habe ein Album gemacht. Nein, Quatsch. Ich mache natürlich weiter. Aber wie ich schon gerade sagte, dass das Album jetzt tatsächlich auf Vinyl rausgekommen ist, auf einer kleinen Auflage von 110 Platten, ist schon ein kleiner Ritterschlag für mich, so auf jeden Fall, ja.
1: Wenn das Album jetzt rauskommt, wirst du ja auch ein paar Konzerte spielen. Du hattest ja schon gesagt, du hast mit Billion One die Möglichkeit, komplett elektronisch zu spielen. Hast ja zum Beispiel auch Soundtrack-Vertonungen gemacht, auch hier auf dem Platz von hinter der Kulturetage für Cinecar. Also Sachen, die dann wirklich eher so ein bisschen filmmusikmäßig, ein bisschen ambientmäßig abgehen. Hast auch mit elektronischen Beats schon gearbeitet, bist mit Post-Rock-Bands ja unterwegs gewesen auf Tour. Aber du hast jetzt auch schon wieder Konzerte gegeben als Billion One, wo du selbst dein Schlagzeug wieder mit aufgebaut hast. Das ist ja dann nochmal etwas Neues oder etwas Altes, was du wieder sozusagen zurückgeholt hast. Was hast du dir für die Shows, die jetzt anstehen, vorgenommen? Werden die wieder mit Schlagzeug sein oder sind das unterschiedliche Formate?
2: Nee, tatsächlich wird das so sein, dass die nächsten Konzerte tatsächlich mit dem Schlagzeug stattfinden. Ich bin darauf gekommen, wieder Schlagzeug mehr zu integrieren, weil ich mehr zu tun haben möchte. Ich bin halt auch gerne überfordert, wenn ich live spiele mit meinen Geräten und Knöpfe drücken, mit links was bedienen, mit rechts dann mal was bedienen. Und ich merke das halt auch im Publikum, dass einfach das energetischer ist, wenn da jemand sitzt am Schlagzeug. Gitarre möchte ich halt nicht spielen, deswegen Schlagzeug. Genau, ich merke das halt am Publikum, dass die mehr mitgehen, dass die dann auf einmal tanzen und es ist einfach aktiver.
0: Sven Strohschnieder alias Billion One über sein neues Album Hi Cozy Paradise. Am Samstag spielt er ab 21 Uhr auf der Bühne in der Achternstraße bei der Hirschapotheke auf dem Oldenburger Stadtfest. Und hier jetzt kommt jetzt auch ein Song von ihm, Sounds Like You von Billion One.

Von Billion One jetzt zum Song des Tages. Dieser ist heute Rin mit Blackberry. Das ist die nächste Single aus seinem kommenden vierten Album Nostalgia. Der aus dem schwäbischen Bietigheim-Bissingen stammenden Rapper mit kroatischen Wurzeln verarbeitet in diesem Lied eine smoothe Liebeserklärung mit Statussymbolen wie dem Blackberry, bei dem es sich um ein Handy handelt, welches in den Nullerjahren mit einer herausfahrenden Tastatur zum ausgiebigen SMS-Schreiben motivierte. Gepaart ist das Lied mit Sehnsucht und Emotionen und fügt sich damit perfekt in das Album ein, in dem die Nostalgie ja im Mittelpunkt steht. Jetzt folgt auch hier Rin mit Blackberry.

0: Es ist 8.30 Uhr und damit folgen jetzt die Lokalnachrichten mit Hanna Ellmann.
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3: Das Oldenburger Stadtfest wird heute eine Woche früher als gewöhnlich eröffnet. Auf 17 Bühnen gibt es über 100 Live-Acts zu sehen. Dazu gehören Bands und DJs an erstmals zwei Wochenenden. Der Grund für den frühen Start ist das 50-jährige Jubiläum, weshalb die Feierlichkeiten um eine Woche verlängert werden. Für die Zeit des Stadtfests hat die Verkehr und Wasser GmbH den Fahrplan entsprechend angepasst. Es sollen auf Strecken mit besonders hoher Nachfrage größere Busse zum Einsatz kommen. Außerdem werden in den Nächten von Donnerstag bis Sonntag alle Nachtexpresslinien in der Zeit von 0 bis 3 Uhr im 30-Minuten-Takt ab Lappern fahren. Ebenso wie die Linien nach Warnburg, Sandkrug und Hatter-Wüsting. Wie die Nordwestzeitung berichtet, könnte die Universität Oldenburg künftig von Kürzungen bei internationalen Hochschulprogrammen betroffen sein. Das Bundesministerium für wirtschaftliche Zusammenarbeit und Entwicklung plant bis 2031 nahezu alle Förder- und Austauschangebote des Deutschen Akademischen Austauschdienstes zur internationalen Zusammenarbeit einzustellen. WissenschaftlerInnen und PolitikerInnen kritisieren dieses Vorhaben, da die Programme wichtig für den internationalen Austausch von Studierenden und Forschenden seien. Der Grund für die Streichung seien Einsparungen im Bundeshaushalt.
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0: Aktuell ist es wolkig bei 16 Grad und heute bleibt es den ganzen Tag über leicht regnerisch und windig. Mittags und abends gibt es vereinzelt auch leichten Regen und es bleibt windig mit wenig Sonne. Die Höchsttemperatur liegt bei 20 Grad. In der Nacht bleibt es überwiegend wolkig mit Tiefstemperaturen um die 14 Grad und morgen bleibt es bei vereinzelten Regen, wenig Sonne, mittags und abends leichte Regenschauer mit maximal 20 Grad.
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0: Die Fernstraßen in und um Oldenburg sind im Moment noch frei, aber im Stadtgebiet gibt es ein paar Baustellen heute. Die Straße am Ewelsmoor ist zwischen der Kreuzung Frieslandstraße und Hausnummer 2 gesperrt. Die Wunderburgstraße ist heute auf Höhe der Hausnummer 9 gesperrt. Die Zweigstraße ist auf Höhe der Hausnummer 97 gesperrt und die Paul-Kreis-Straße ist weiterhin komplett gesperrt. Dann haben wir auch immer noch unsere Dauerbaustellen im Stadtgebiet. Eine in der Tübebecker Tredde, eine weitere in der Alexanderstraße, noch eine in der Tirpitzstraße und die in der Ziegelhofstraße. Zwei Blitzer stehen in Oldenburg, eine in der Brandenburger Straße und ein Blitzer in der Bremer Heerstraße. Kommen Sie gut und vor allen Dingen sicher durch den Verkehr. Hier ist Christine Keller für Sie im Studio mit der Sendung am Morgen und es ist 8.34 Uhr. Hier geht's weiter mit Growing Up von Bruce Springsteen.
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Veranstaltungstipps. Heute am 20. August beginnt das Oldenburger Stadtfest. Ein Festival verteilt auf die ganze Innenstadt. Es werden 17 Bühnen aufgebaut, auf denen 70 Livebands und 50 DJs das Programm gestalten und eine unglaubliche Stimmung verbreiten. Es wird eine Mischung aus verschiedensten Musikstilen, Spaß und Zusammentreffen. Die Eröffnung ist um 17 Uhr auf der OLB-Bühne am Rathausmarkt. Nach der Eröffnung startet die Band Keller Jam um 18 Uhr mit einer Mischung aus bekannten Rock- und Popklassikern sowie selbstgeschriebenen Songs. Das abwechslungsreiche Programm finden Sie auf der Jever Live-Bühne am Julius-Mosen-Platz. Lust auf große Hits, 70er-Jahre-Atmosphäre und beste Stimmung? Dann sind Sie bei ABBA Fever genau richtig. Denn die siebenköpfige Band bringt die legendären ABBA-Songs zurück auf die Bühne. Zu sehen und zu hören um 18 Uhr auf der OLB-Bühne am Rathausmarkt. Wer Lust auf alternativen Punkrock hat, für den bietet sich Yamato Yoshi. Als Abschluss um 23.59 Uhr in der Achternstraße an. Die Oldenburger Band überzeugt mit einem ganz eigenen Sound zwischen Craft und melodischem Feingefühl. Wem das heute etwas zu wild ist, dem können wir die Feierabendradtour vom ADFC Oldenburg empfehlen. Im gemütlichen Tempo werden rund 30 Kilometer zurückgelegt, um ein wenig frische Luft zu schnappen. Los geht's um 18 Uhr an der Hafenseite des Stautorkreisels. Eine Anmeldung kann unter oldenburg.adfc.de/radtouren erfolgen. Und hier geht's jetzt weiter mit The Lady Don't Mind von Talking Heads.

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1: Um 9 Uhr mit Emilie Seidel. Jedes Jahr kommt es in deutschen Kliniken und Praxen zu tausenden Behandlungsfehlern. Heute veröffentlicht der medizinische Dienst konkrete Zahlen für das vergangene Jahr. Die Fachleute schätzen, dass durch solche Fehler pro Jahr etwa 50 Milliarden Euro an Kosten für das Gesundheitssystem entstehen. Lisa Pusorska aus der Nachrichtenredaktion berichtet, was Expertinnen und Experten erwarten.
2: 2024 hatte der medizinische Dienst über 3000 Behandlungsfehler festgestellt. Fachleute gehen aber davon aus, dass viele weitere Fälle unter dem Radar laufen, weil sie gar nicht erst gemeldet oder nicht weiter nachverfolgt werden. Die Statistiken lieferten nur Bruchstücke, so der Vorstand der Deutschen Stiftung Patientenschutz Brüsch in der Neuen Osnabrücker Zeitung. Deshalb fordern Patientenschützer ein zentrales Register, das alle Fälle erfasst und auch, dass Betroffene mehr Hilfe bekommen. Dabei geht es um ganz unterschiedliche Behandlungsfehler. Medikamente werden vertauscht oder OP-Material im Körper vergessen. Teilweise wird auch am falschen Knie operiert oder sogar der falsche Patient behandelt. So entstehen Folgeschäden und Folgekosten für das Gesundheitssystem. Auch die Ärztekammer, die die Mediziner vertritt, fordert, dass Kliniken und Praxen offener mit solchen Fehlern umgehen, klagt aber auch über ein stark beanspruchtes Gesundheitssystem. Soll heißen, zu wenig Geld, zu wenig Personal.
1: Die 5 norddeutschen Regierungschefs kommen heute zu ihrem Jahrestreffen zusammen. Sie wollen über die gemeinsamen Interessen der Länder sprechen, um auf Bundes- und EU-Ebene gemeinsam stark aufzutreten. Dieses Mal treffen sie sich in Rostock. Worum es geht, berichtet Karin Busche.
3: Die großen Themen heute sind vor allem Wirtschaft, Energie und natürlich die Häfen. Bei den Häfen fordern die Nordländer alle mehr Geld vom Bund, damit sie saniert und ausgebaut werden können. Denn die Küstenländer sagen, die Häfen erfüllen nationale Aufgaben für ganz Deutschland. Und da brauche der Norden mehr Bundeshilfe, um die Häfen stark zu machen, für die Versorgung der Menschen und für die Verteidigung. Auch beim Thema Strompreise und erneuerbare Energien wollen die Küstenländer stärker für die norddeutschen Interessen werben. Für Schleswig-Holstein ist zum Beispiel noch die Sicherheit des Ostseeraums ein wichtiges Thema, unter anderem wegen der russischen Schattenflotte. Das Land will auch da enger mit dem Bund zusammenarbeiten und fordert zum Beispiel strengere Kontrollen.
1: In Mecklenburg-Vorpommern wird in knapp einem Monat ein neuer Landtag gewählt. Der Wahlkampf ist in vollem Gange. In diesem Zusammenhang hat das Landeskriminalamt schon mehr als 90 Straftaten registriert. In mehr als 80 Fällen geht es um beschädigte und beschmierte Wahlplakate. Die Dunkelziffer dürfte laut LKA aber deutlich höher liegen. Am stärksten betroffen sind in Mecklenburg-Vorpommern Plakate der SPD und der AfD. Auch in Berlin wurden viele Wahlplakate zerstört, überklebt oder bemalt. Hier war zum Großteil die AfD betroffen. In Berlin wird ebenfalls am 20. September gewählt. Die Bundesregierung will 50 Millionen Euro für die Reparatur der Schutzhülle um die Atomruine Tschernobyl bereitstellen. Das sagte Bundesumweltminister Schneider laut einer Mitteilung seines Ministeriums bei seinem Besuch am zerstörten Reaktor. Die Schutzhülle des havarierten Kraftwerks muss nach einem Drohneneinschlag repariert werden. Die Kosten dafür werden auf mindestens 500 Millionen Euro geschätzt. 100 Millionen haben die USA zugesagt, 75 Millionen die EU. Der deutsche Beitrag von 50 Millionen soll einen Anstoß dazu geben, dass sich noch weitere Unterstützer finden. Die Reparatur muss nach Expertenangaben bis 2030 passieren, um das Austreten von Radioaktivität zu verhindern. Im Osten von Belgien kämpft die Feuerwehr immer noch gegen den Brand im Hohen Venn. Obwohl es in der Nacht heftig geregnet hat, gehen die Arbeiten weiter. Aus dem deutschen Grenzort Monschau, Michaela Hase.
4: Der Starkregen hilft zwar vor allem gegen die offenen Flammen, aber die Glut sitzt tief im Boden, im Torf des Hochmoors. Es müsste noch viel mehr regnen, um das wirklich zu beeinflussen, sagt die Feuerwehr der Stadt Monschau. Der Regen sorgt aber auch für neue Herausforderungen, nämlich für viel Schlamm auf den unbefestigten Wegen. In der vergangenen Nacht hat sich beispielsweise ein Tanklöschfahrzeug festgefahren und dann musste eins der geländegängigen Firefighter-Fahrzeuge zur Bergung ausrücken. Insgesamt ist die Lage aber stabil. Das Feuer konnte sich auch in der vergangenen Nacht nicht weiter ausbreiten.
1: Das waren die Nachrichten.
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5: Flaute oder Rückenwind?
6: Das Wetter im Nordwesten. Aktuell stark bewölkt bei 17 Grad und heute über Tag bleibt es bei leichten Regen und Wind und wenig Sonne mit Höchsttemperaturen um die 20 Grad. In der Nacht bleibt es ebenfalls überwiegend wolkig beim Stadtfest mit Tiefstemperaturen um die 14 Grad. Morgen ist ebenfalls vereinzelt leichter Regen möglich und wenig Sonne. Mittags und abends dabei leichte Regenschauer und maximal 20 Grad.
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6: Die Fernstraßen in und um Oldenburg sind im Moment weiterhin frei. Im Stadtgebiet haben wir aber trotzdem einige Baustellen. Die Straße am Ewelsmoor ist zwischen der Kreuzung Frieslandstraße und Hausnummer 2 gesperrt. Die Wundburgstraße ist heute auf der Höhe der Hausnummer 9 gesperrt. Die Zweigstraße ist auf Höhe der Hausnummer 97 gesperrt. Und die Paul-Kreis-Straße ist derzeit komplett gesperrt. Dauerbaustellen befinden sich ebenfalls im Stadtgebiet. Eine in der Twebecker Tredde, eine weitere in der Alexanderstraße, in der Tirpitzstraße und in der Ziegelhofstraße. Zwei Blitzer stehen in Oldenburg in der Brandenburger Straße und in der Bremer Heerstraße. Also achten Sie dort am besten besonders auf Ihre Geschwindigkeit und kommen Sie gut und vor allem sicher durch den Verkehr. Hier ist Christine Keller für Sie im Studio mit der letzten Stunde der Sendung am Morgen. Es ist 9:06 Uhr und hier geht's weiter mit Was du nicht siehst von Ivo Martin.

0: Heute startet der Horrorfilm Teenage Sex and Death at Camp Miasma in den deutschen Kinos. Der Film verbindet klassische Slasher-Elemente mit schwarzem Humor und wirft einen modernen Blick auf das Genre. Worum es in diesem Film genau geht, stellt Larissa Hemke nun vor.
1: I don't want to make another dumb sequel in the Camp Miasma franchise. I don't want to make a remake of a remake of a remake.
2: Nach Jahren erfolgloser Fortsetzungen erhält die 29-jährige Chris den Auftrag, das für viele Fans totgeglaubte Franchise Camp Miasma wieder zu beleben. Ihr Auftrag? Ein gelungenes Reboot des 80er-Jahres-Slashers zu produzieren. Damit der Film auch bei alten Fans gut ankommt, versucht Chris, die Schauspielerin des ersten Teils, Billy, für ihre Neuauflage zu bewegen.
3: She's amazing.
4: Yeah.
3: She's clearly the same person from Miasma 1, the final girl, but she's so much more.
2: Billy hat sich jedoch schon lange aus dem Filmgeschäft zurückgezogen und wohnt mittlerweile allein in der kanadischen Wildnis, zufällig ganz in der Nähe der ehemaligen Kulisse des ersten Camp Miasma-Films. Das ermutigt Regisseurin Chris, Billy zu besuchen und sie zu überzeugen, bei der Neuauflage des Slasher-Klassikers mit dabei zu sein.
5: Did you choose to live at the abandoned sleepaway camp from the first film?
6: Someone's gotta be here when Little Death comes back.
5: Little Death isn't real.
6: Well, not with that attitude, he isn't. If you've seen his movies.
2: Chris macht sich also auf zu Billy und zur Spukcamp-Kulisse von Camp Miasma. Chris lässt so nicht nur alte Erinnerungen an vergangene Drehtage wieder aufleben, sondern kann es sein, dass sich der untote Killer des 80er-Jahres-Slasher-Klassikers tatsächlich in der Filmkulisse rumtreibt und neue Teenie-Opfer für seine Bluttaten sucht?
6: You know, he always comes back.
2: Drehbuchschreiberin und Regisseurin Jane Schönbrunn legt den Fokus in Teenage Sex and Death at Camp Miasma erneut auf vergangene Popkultur. Im Fokus stehen zudem Gefühle, die gerade junge Menschen erleben, die abseits der Heteronorm aufwachsen. In Schönbrunns Vorgänger I Saw the TV Glow ging es um eine kitschig-trashige Young-Adult-Serie. In Teenage Sex and Death at Camp Miasma sind es nun alte Slasher-Filmreihen der 80er und 90er. Schönbrunn bricht hier vor allem mit oft bedenklicher Darstellung von Sex, Gender und Gewalt, die laut Schönbrunn gerade auf queere ZuschauerInnen oft bis heute eine große Faszination ausüben. In der Hauptrolle ist neben Hannah Einbinder als Regisseurin Chris, Gillian Anderson als ehemalige Schauspielerin Billy zu sehen. Erneut dabei ist auch wie bei anderen Schönbrunn-Filmen der Musiker Alex G., der erneut einen nostalgischen Indie-Soundtrack schafft.

0: Laut Filmmagazin Starburst ist Teenage Sex and Death at Camp Miasma ein Höhepunkt in Schönbrunns ohnehin schon beeindruckender Karriere. Die bissige Metasatire besteche durch eine einzigartige Mischung aus Romantik, Horror und Komödie, die sich mit menschlicher Intimität, Liebe, Freundschaft, Verrat und Tod auseinandersetzt. Laut des Online-Filmmagazins Filmzeit besteche der Film vor allem durch handbemalte Sets, wilde Farben und das Spiel mit Filmformaten und Kameratricks. Teenage Sex and Death at Camp Miasma sei ein Film, der seine Figuren bedingungslos liebe.
1: Can you feel it? It's rising to the surface now.
2: Why?
1: Oh, it's happening! It's happening!
2: Camp Miasma.
3: Teenage Sex and Death at Camp Miasma läuft heute um 20.30 Uhr im Casablanca Kino. Dieser wird in Originalversion mit Untertiteln ausgestrahlt. Und hier geht es jetzt erstmal weiter mit Daheim von Blumengarten.

So, es ist 9.25 Uhr und jetzt kommt wieder unser Programmtipp. Im Radio heute zwischen 18 und 20 Uhr läuft unser Jazzclub mit aktuellen Neuerscheinungen bis zu zeitlosen Klassikern aus dem Bereich Jazz. 20 bis 22 Uhr kommt wieder aufgelegt auf. 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

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Hier geht es noch einmal weiter mit Don't Cry Sister von JJ Cale und Eric Clapton.

0: Es ist gleich 9.30 Uhr und das bedeutet, dass jetzt unsere Lokalnachrichten kommen mit Hanna Ellmann.
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3: Das Oldenburger Stadtfest wird heute, eine Woche früher als gewöhnlich, eröffnet. Auf 17 Bühnen gibt es über 100 Live-Acts zu sehen. Dazu gehören Bands und DJs an erstmals zwei Wochenenden. Der Grund für den frühen Start ist das 50-jährige Jubiläum, weshalb die Feierlichkeiten um eine Woche verlängert werden. Für die Zeit des Stadtfests hat die Verkehr und Wasser GmbH den Fahrplan entsprechend angepasst. Es sollen auf Strecken mit besonders hoher Nachfrage größere Busse zum Einsatz kommen. Außerdem werden in den Nächten von Donnerstag bis Sonntag alle Nachtexpresslinien in der Zeit von 0 bis 3 Uhr im 30-Minuten-Takt ab Lappern fahren. Ebenso wie die Linien nach Wadenburg, Sandkrug und Hatter-Wüsting. Wie die Nordwestzeitung berichtet, könnte die Universität Oldenburg künftig von Kürzungen bei internationalen Hochschulprogrammen betroffen sein. Das Bundesministerium für wirtschaftliche Zusammenarbeit und Entwicklung plant bis 2031 nahezu alle Förder- und Austauschangebote des Deutschen Akademischen Austauschdienstes zur internationalen Zusammenarbeit einzustellen. WissenschaftlerInnen und PolitikerInnen kritisieren dieses Vorhaben, da die Programme wichtig für den internationalen Austausch von Studierenden und Forschenden seien. Der Grund für die Streichung seien Einsparungen im Bundeshaushalt.
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0: Aktuell ist es wolkig bei 16 Grad und heute über Tag bleibt es leicht regnerisch und windig mit wenig Sonne. Höchsttemperatur dabei sind 20 Grad. In der Nacht bleibt es überwiegend wolkig beim Start des Stadtfestes mit Tiefstemperaturen um die 14 Grad. Morgen gibt es ebenfalls leichte Regenschauer und es wird wenig sonnig mit maximal 20 Grad.
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0: Die Fernstraßen in und um Oldenburg sind im Moment frei. Im Stadtgebiet gibt es jedoch einige Baustellen. Die Straße am Ewelsmoor ist zwischen der Kreuzung Frieslandstraße und Hausnummer 2 gesperrt, sowie die Wundburgstraße, die heute auf Höhe der Hausnummer 9 gesperrt ist. Die Zweigstraße auf Höhe der Hausnummer 97 und die Paul-Kreis-Straße sind momentan komplett gesperrt. Ein paar Dauerbaustellen befinden sich ebenfalls im Stadtgebiet. Eine in der Tübecker Trille, eine in der Alexanderstraße, eine in der Tierpitzstraße und eine in der Ziegelhofstraße. Zwei Blitzer gibt es ebenfalls heute, einer in der Brandenburger Straße und einer in der Bremer Heerstraße. Also achten Sie dort am besten besonders auf Ihre Geschwindigkeit und kommen Sie gut und vor allem sicher durch den Verkehr. Hier ist Christine Keller für Sie im Studio mit der Sendung Der Morgen und es ist 9.32 Uhr. Hier geht es weiter mit The Bridge von Kelela.

Es ist 9.40 Uhr und damit kommt jetzt wieder unser Service-Tipp. Die Stadt Oldenburg bietet verschiedene Beratungs- und Förderungsprogramme zur Altbausanierung und zum Heizen an, da das Gebäudemodernisierungsgesetz bereits in Kraft getreten ist. Dadurch ist der Austausch einer bestehenden Heizung mit einer neuen Gasheizung möglich. Die Stadtverwaltung empfiehlt hingegen eine Umstellung auf Wärmepumpen. Die Anschaffung sowie der Einbau wird durch die Kreditanstalt für Wiederaufbau, kurz KfW, und die Stadt Oldenburg gefördert. Die Stadt bietet zudem neutrale Beratungsangebote zum Thema Heizen, unter anderem die Orientierungsberatung oder den Gebäudecheck an. Im September finden dazu zwei Informationsveranstaltungen statt. Auch bei der Verbraucherzentrale ist eine Beratung möglich. Weitere Informationen finden Sie auf der Website des Klimaportals, einem Angebot der Stadt Oldenburg, und auf der Website der Verbraucherzentrale. Hier geht's nochmal weiter mit Disco Lies von Moby.

Veranstaltungstipps. Heute am 20. August beginnt das Oldenburger Stadtfest. Ein Festival verteilt auf die ganze Innenstadt. Es werden 17 Bühnen aufgebaut, auf denen 70 Livebands und 50 DJs das Programm gestalten und eine unglaubliche Stimmung verbreiten. Es wird eine Mischung aus verschiedensten Musikstilen, Spaß und Zusammentreffen. Die Eröffnung ist um 17 Uhr auf der OLB-Bühne am Rathausmarkt. Nach der Eröffnung startet die Band Keller Jam um 18 Uhr mit einer Mischung aus bekannten Rock- und Pop-Klassikern sowie selbstgeschriebenen Songs. Das abwechslungsreiche Programm finden Sie auf der Jever Live-Bühne am Julius-Mosen-Platz. Lust auf große Hits, 70er-Jahre-Atmosphäre und beste Stimmung? Dann sind Sie bei ABBA Fever genau richtig, denn die siebenköpfige Band bringt die legendären ABBA-Songs zurück auf die Bühne. Zu sehen und zu hören um 18 Uhr auf der OLB-Bühne am Rathausmarkt. Wer Lust auf alternativen Punkrock hat, für den bietet sich Hamato Yoshi als Abschluss um 23.59 Uhr in der Achternstraße an. Die Oldenburger Band überzeugt mit einem ganz eigenen Sound zwischen Kraft und melodischem Feingefühl. Falls Sie heute zu Soul-Musik tanzen wollen, sind Sie beim Konzert von Soul Taste genau richtig. Die achtköpfige Band liefert eine groovende Mischung aus Soul- und Funk-Klassikern sowie Disco-Hits. Beginn um 19.30 Uhr im Innenhof des St. Peter Forums. Und hier endet nun auch der Morgen gleich auf Oldenburg 1 und geht um 10 Uhr mit am Vormittag weiter. Mein Name ist Christine Keller und ich verabschiede mich ganz herzlich von Ihnen und gebe an meine Kollegin Lea ab. Hier kommt jetzt Fokus von Joey Boy. Da freue ich mich besonders darauf, da ich auf dem Konzert am Anfang September dabei sein werde.

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1: Um 10 Uhr mit Emily Seidel. Jedes Jahr kommt es in deutschen Kliniken und Praxen zu tausenden Behandlungsfehlern. Heute veröffentlicht der Medizinische Dienst konkrete Zahlen für das vergangene Jahr. Die Fachleute schätzen, dass durch solche Fehler pro Jahr etwa 50 Milliarden Euro an Kosten für das Gesundheitssystem entstehen. Lisa Posorska aus der Nachrichtenredaktion berichtet, was Expertinnen und Experten erwarten.
2: 2024 hatte der medizinische Dienst über 3000 Behandlungsfehler festgestellt. Fachleute gehen aber davon aus, dass viele weitere Fälle unter dem Radar laufen, weil sie gar nicht erst gemeldet oder nicht weiter nachverfolgt werden. Deshalb fordern Patientenschützer ein zentrales Register, das alle Fälle erfasst und auch, dass Betroffene mehr Hilfe bekommen. Dabei geht es um ganz unterschiedliche Behandlungsfehler. Medikamente werden vertauscht oder OP-Material im Körper vergessen. Teilweise wird auch am falschen Knie operiert oder sogar der falsche Patient behandelt.
1: In Rostock hat die Jahreskonferenz der norddeutschen Bundesländer begonnen. Die vier Regierungschefs sprechen unter anderem über die Lage der Wirtschaft in ihren Ländern. Vor allem aber geht es um die Seehäfen. Aus Rostock, Caroline Bayer.
3: Das Thema Schutz und Ausbau der Häfen betrifft alle norddeutschen Bundesländer, denn alle sind über das Wasser zu erreichen. Die Häfen sind ein wichtiger Wirtschaftsstandort. Hier kommen Waren und Güter an und werden natürlich auch in die Welt verschifft. Andererseits müssen die Häfen auch vor möglichen Bedrohungen geschützt werden. Dafür brauche es künftig mehr Geld, so die Länderchefs. Ein weiterer Hauptpunkt ist die wirtschaftliche Zusammenarbeit der norddeutschen Bundesländer, denn sie sehen sich als gemeinsamen Wirtschaftsraum. Eine engere Zusammenarbeit soll es zum Beispiel in den Bereichen Gesundheitswirtschaft, Tourismus und maritime Infrastruktur geben.
1: Russland hat die ukrainische Hauptstadt Kiew erneut massiv angegriffen. Nach Angaben von Bürgermeister Klitschko sind mindestens 12 Menschen getötet worden. Der Zivilschutz sprach von 34 Verletzten. Aus der NDR Nachrichtenredaktion Inken Henkel.
4: Die ganze Nacht über waren Explosionen in der Hauptstadt zu hören. Das berichten mehrere Nachrichtenagenturen. In einem Großteil des Landes wurde in der Nacht Luftalarm ausgelöst. Bei den Angriffen in 3 Kiewer Stadtbezirken wurden Wohngebäude, ein Krankenhaus und eine Bildungseinrichtung beschädigt. Den morgigen Tag hat Bürgermeister Klitschko zum Tag der Trauer in Kiew erklärt. Zum Gedenken an die Opfer sollen die Flaggen an allen kommunalen Gebäuden der Stadt auf Halbmast gesetzt werden, teilte er auf Telegram mit.
1: Der Iran hat die neuen Drohungen aus den USA als ein Ablenkungsmanöver bezeichnet. Außenminister Araghchi sagte in einer ersten Reaktion, US-Präsident Trump wolle damit wirtschaftliche Probleme im eigenen Land verschleiern. Trump hatte gestern einen Wirtschaftskrieg gegen den Iran angekündigt. Seine Drohung richtet sich auch gegen Länder, die mit Teheran Geschäfte machen. Trump will mit der so wörtlich verheerendsten wirtschaftlichen Operation vor allem Ölschmuggel und Geldtransfers in den Iran unterbinden. Der Deutsche Gewerkschaftsbund stellt heute seinen jährlichen Ausbildungsreport vor. Unter anderem soll daraus hervorgehen, warum so viele Betriebe nicht genug Auszubildende finden, obwohl viele junge Menschen eine Lehrstelle suchen. Gitta Connemann, Vorsitzende der Mittelstands- und Wirtschaftsunion, sagte im gemeinsamen Morgenmagazin von ARD und ZDF, Ausbildungsbetrieb und Lehrstellensuchende passten oft nicht zusammen.
5: Wir haben zum Beispiel im Bereich Altenpflege, bei Fleischern, bei Bäckern, im Bereich Gerüstbauern, im gesamten Bereich des Baus, bei Elektrikern reihenweise offene Stellen, aber nicht immer Bewerber, die diese Stelle auch ausüben wollen. Da gibt es ja nachvollziehbarerweise auch eigene Vorstellungen. Aber wir haben eben auch das Problem, dass Betriebe uns zunehmend zurückspiegeln, dass es massive Ausbildungsdefizite gibt.
1: Vorsitzende der Mittelstands- und Wirtschaftsunion Gitta Connemann. Der Lotto-Jackpot mit 50 Millionen Euro ist zum zweiten Mal in Folge geknackt worden. Laut Lotto Bremen gibt es zu 2 glückliche Gewinner in Niedersachsen und einen in Hessen. Sie bekommen jeweils 16,7 Millionen Euro. Von Ende März bis Mitte August hatte niemand 6 richtige Plus-Superzahl getippt. Vor einer Woche hatte jemand aus Thüringen 50 Millionen Euro abgeräumt und jetzt schon wieder. Das waren die Nachrichten.
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6: Flaute oder Rückenwind?
7: Das Wetter im Nordwesten. Aktuell ist es hier bei uns in Oldenburg bewölkt bei 16 Grad. Den Tag über ist auch mit leichtem Regen und Wind zu rechnen. Dafür wenig Sonne, aber dafür Höchsttemperaturen von 22 Grad. In der Nacht ist es dann überwiegend wolkig bei Tiefsttemperaturen um die 15 Grad. Und morgen haben wir dann vereinzelt leichte Regenschauer und ebenfalls wenig Sonne bei maximal 19 Grad.
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7: Unsere Fernstraßen sind frei, also werfen wir direkt einen Blick in unser Oldenburger Stadtgebiet. Hier ist die Straße am Evelsmoor zwischen der Kreuzung Frieslandstraße und der Hausnummer 2 gesperrt. Die Wunderburgstraße ist heute auf Höhe der Hausnummer 9 dicht. Die Zweigstraße ist auf Höhe der Hausnummer 97 gesperrt und auch die Paul-Krell-Straße ist derzeit komplett gesperrt. Unsere Dauerbaustellen, die befinden sich in der Twebeker Tredde, Dieselweg bis am Schmel, in der Alexanderstraße, Bürgerfelder Straße bis Hausnummer 234, in der Tirpitzstraße, Hausnummer 39 bis Kreuzung Tappenbeckstraße und in der Ziegelhofstraße, Auguststraße bis Würzburger Straße. Die Blitzer wurden heute natürlich auch wieder aufgestellt. Achten Sie also ganz besonders auf Ihr Tempo in der Brandenburger Straße und in der Bremer Heerstraße. Kommen Sie gut und vor allem sicher durch den Verkehr. Mein Name ist Lea Piklaps und ich begleite Sie nun durch den Vormittag hier bei Oldenburg 1. Und den starten wir jetzt mit Part-Time-Lover von Jonathan Bree.

0: Der Pferdemarkt ist einer der zentralen Plätze der Stadt. Wahrgenommen wird er vor allem als Verkehrsknotenpunkt. Doch das könnte sich bald ändern. In der Landesbibliothek, die am Pferdemarkt liegt, sprachen Menschen in einem speziellen Dialogformat darüber, wie diese Veränderung aussehen könnte. Uli Bernsdorf war dabei.
1: Volles Haus in der Oldenburger Landesbibliothek. Geladen hatte die Bibliothek mit dem Verein Mehr Demokratie, um Menschen zu dem Thema Pferdemarkt ins Gespräch zu bringen. Offensichtlich stößt dieses in der Stadt auf großes Interesse. Auch 7 der 9 Kandidaten für das Amt des Oberbürgermeisters waren erschienen, um ihre Ansichten zum Thema kurz zu erläutern. Das Format, in dem dieser Demokratiedialog stattfand, dürfte für viele der Teilnehmenden neu gewesen sein. Im Austauschformat Sprechen und Zuhören geht es um hierarchiefreie Begegnungen auf Augenhöhe. Die geübte Moderatorin Corinna Wermke erläuterte dem Publikum die Regeln dazu.
2: Das heißt, ganz konkret ist es so, dass man zu einer bestimmten Frage, die wir hier heute auch haben, da geht es um die Umgestaltung des Pferdemarkts, in Kleingruppen zusammenkommt, meistens in Vierergruppen. Und das Besondere daran ist, jede Person hat 4 Minuten Redezeit und in der Zeit hören die anderen nur zu und ja, dürfen nicht nachfragen oder unterbrechen vor allen Dingen auch. Also diese Person hat dann jeweils immer wirklich einfach Zeit, um ihre Erlebnisse und Erfahrungen zu dem Thema zu äußern.
1: Das Erzählte soll vor allem persönlich sein. Die Zuhörenden sollen es nicht kommentieren oder bewerten. 2 Fragen wurden den Gesprächsrunden vorgegeben. Wie geht es mir mit der aktuellen Situation auf dem Pferdemarkt? Und wie geht es mir damit, dass der Pferdemarkt umgestaltet werden soll? Seinen Namen hat der Platz von den großen Pferdeauktionen mit bis zu 4000 Tieren, die dort gehandelt wurden. Die markantesten Gebäude hatten lange Zeit eine militärische Nutzung, wie auch das der heutigen Landesbibliothek. Der heutige große Kreisverkehr wurde in den 60er Jahren angelegt. Der Kramermarkt zog daraufhin um auf das Gelände an der Weser-Ems-Halle. Soziales Leben gibt es hier nur noch an den Wochenmarkttagen. Ansonsten fungiert das Areal als Parkplatz. Doch nun kommt Bewegung in die Sache. Im Juni letzten Jahres beschloss der Rat eine Rahmenplanung für das Sanierungsgebiet nördliche Innenstadt, zu dem der Pferdemarkt gehört. Damit ist es möglich, Fördergelder zu beantragen. Viele Menschen wünschen sich eine bessere Nutzbarkeit, mehr Begrünung und eine soziale Belebung des großen und innenstadtnahen Geländes. Andere befürchten Verkehrsengpässe und Staus durch die Aufhebung des Kreisels. Der Austausch darüber im Rahmen des Formats Sprechen und Zuhören kam bei den Teilnehmenden der Veranstaltung gut an.
3: Ich finde das eine gute Idee, das mal so zu machen, weil man doch sehr locker dabei auch in die Diskussion kommt mit seinen Kolleginnen und Kollegen. Jeder hat Freiheit, sich zu äußern. Man wird nicht gleich unterbrochen und man kann auch offen seine Meinung sagen. Und das fand ich eine sehr interessante Angelegenheit.
4: Ich fand es sehr inspirierend, mit Menschen in den Austausch zu kommen und einfach mal andere Meinungen zu hören. Also ich bin Studentin und bewege mich sehr in der gleichen Interessensblase. Und dann ist es sehr schön, auch mal andere Leute zuzuhören und zu hören, was diese für Gedanken und Emotionen und Sorgen haben.
1: Die Gesprächsrunden von Menschen, die sich vorher nicht kannten, brachte also auch manch neuen Gedanken hervor.
5: Also ich bin sehr dafür, dass er sich hier ändert. Ich freue mich darauf, dass es sich ändert. Und wir sind dann in der 2. Runde des Teils 2, sind wir auch dazu gekommen, dass eigentlich auch der Bereich bis hin zur Post, bis hin zum ehemaligen EWE oder zum EWE-Gebiet, bis zum Ringlokschuppen, dass sich dort was Finanzamt, das ehemalige, dass das alles dazugehört und wir mit Bürgerbeteiligung ändern können. Das wäre der Wunsch.
1: Genau dies wird geschehen. Sobald sich die weiteren Planungsschritte konkretisieren und es in die Detailplanung gehen soll, wird es laut Stadt eine erneute öffentliche Beteiligung geben.
0: Das war Uli Bernsdorf, der vor Ort war und mit Corinna Wermke und anderen Teilnehmenden gesprochen hat. Es wird sich also etwas tun am Pferdemarkt. Über den Beginn der Maßnahmen zur Umgestaltung ist allerdings noch nicht entschieden worden.

0: Es ist 10.30 Uhr und damit Zeit für unsere Oldenburg 1 Lokalnachrichten. Und die kommen nun von Hanna Ellmann.
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2: Das Oldenburger Stadtfest wird heute, eine Woche früher als gewöhnlich, eröffnet. Auf 17 Bühnen gibt es über 100 Live-Acts zu sehen. Dazu gehören Bands und DJs an erstmals zwei Wochenenden. Der Grund für den frühen Start ist das 50-jährige Jubiläum, weshalb die Feierlichkeiten um eine Woche verlängert werden. Für die Zeit des Stadtfests hat die Verkehr und Wasser GmbH den Fahrplan entsprechend angepasst. Es sollen auf Strecken mit besonders hoher Nachfrage größere Busse zum Einsatz kommen. Außerdem werden in den Nächten von Donnerstag bis Sonntag alle Nachtexpresslinien in der Zeit von 0 bis 3 Uhr im 30-Minuten-Takt ab Lappern fahren. Ebenso wie die Linie nach Wadenburg, Sandkrug und Hatter-Wüsting. Wie die Nordwestzeitung berichtet, könnte die Universität Oldenburg künftig vor Kürzungen bei internationalen Hochschulprogrammen betroffen sein. Das Bundesministerium für wirtschaftliche Zusammenarbeit und Entwicklung plant bis 2031, nahezu alle Förder- und Austauschangebote des Deutschen Akademischen Austauschdienstes zur internationalen Zusammenarbeit einzustellen. WissenschaftlerInnen und PolitikerInnen kritisieren dieses Vorhaben, da die Programme wichtig für den internationalen Austausch von Studierenden und Forschenden seien. Der Grund für die Streichung seien Einsparungen im Bundeshaushalt.
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3: Das Wetter im Nordwesten.
0: Aktuell ist es bewölkt hier bei uns in Oldenburg bei 17 Grad. Den Tag über können wir auch immer wieder mit leichtem Regen und Wind rechnen. Am Nachmittag sind sogar Gewitter möglich. Das Ganze bei einer Höchsttemperatur von 22 Grad. In der Nacht ist es dann überwiegend wolkig bei Tiefsttemperaturen um die 15 Grad. Und morgen am Freitag können wir vereinzelt wieder mit leichten Regenschauern und wenig Sonne rechnen. Dafür mit maximal 19 Grad.
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0: Unsere Fernstraßen sind frei, also schauen wir direkt in unser Oldenburger Stadtgebiet. Hier ist die Straße am Ewelsmoor zwischen der Kreuzung Frieslandstraße und der Hausnummer 2 gesperrt. Die Wunderburgstraße ist heute auf Höhe der Hausnummer 9 dicht. Außerdem ist die Zweigstraße auf Höhe der Hausnummer 97 gesperrt und auch die Paul-Kray-Straße ist derzeit komplett gesperrt. Schauen wir nun auf unsere Dauerbaustellen, die dem einen oder anderen mit Sicherheit schon bekannt sind. Diese befinden sich in der Twelbeker Trette, in der Alexanderstraße, in der Tirpitzstraße und in der Ziegelhofstraße. Geblitzt wird heute außerdem in der Brandenburger Straße und in der Bremer Heerstraße. Fahren Sie dort also besser nicht zu schnell und kommen Sie nun gut und vor allem sicher durch den Verkehr. Hier bei Oldenburg 1 geht es nun weiter mit unserem Vormittag. Jetzt mit I Just Wanna Live von Good Charlotte.

Es ist wieder Zeit für unser Oldenburg 1 Album der Woche und das ist diesmal Alien Metal von King Gizzard and the Lizard Wizard. Die Musiker überraschen ihre Fans seit Jahren mit immer neuen Instrumenten und Genres. Nachdem die Band schon Ausflüge in Folk, Hip-Hop, Klassik, Surf und Psychedelic Rock, Soul, mikrotonale Popmusik und Metal unternommen hat, laden King Gizzard auf Alien Metal nun zu einem Rave ein. Damit veröffentlicht die sechsköpfige Band aus Australien ihr mittlerweile 28. Studioalbum. Produziert wurde Alien Metal mit einem modularen Synthesizer-Setup, das die Band selbst entwickelte und intern auf den Namen Nathan taufte. Und so rücken auf Alien Metal klassische Instrumente in den Hintergrund, während die Musiker aus Melbourne gemeinsam rund um ihr umfangreiches Synthesizer-System improvisierten. Aufgenommen haben King Gizzard and the Lizard Wizard diese Impro-Session bereits im letzten Jahr. Herausgekommen sind 8 Elektro-Tracks zwischen Techno, House und Jungle. Die erste Single, Level 5, releaste die Band bereits im April. Im Video übernimmt der australische Schauspieler Vince Colosimo die Hauptrolle. Colosimo spielt einen Wissenschaftler in roter Kutte, der versucht, ein Wesen im Look eines von HR Giga entworfenen Nacktmulls zum Leben zu erwecken. Das erinnert an die Belebung von Frankensteins Monster, passiert aber nicht nur durch einen Funken oder Blitz, sondern durch Synthesizer und die Kraft des Dschungeltechnos. Musikalisch erinnert Level 5 an Songs von The Prodigy, während die anderen 7 Tracks sich eher an die Härte aktueller Technostücke orientieren. Hier bei Oldenburg 1 gibt's den neuen Song aus dem Album natürlich auch zu hören. Nun also viel Spaß bei Super Heavy, Super Critical von King Gizzard and the Lizard Wizard.

King Gizzard and the Lizard Wizard mit Super Heavy, Super Critical. Mit Alien Metal veröffentlichen King Gizzard and the Lizard Wizard ein rein elektronisches EDM-Projekt. Damit baut die Band auf dem elektronischen Vorgänger The Silver Chord aus dem Jahr 2023 auf und vertieft vor allem rhythmische Elemente. Wie bereits die vorherigen Alben veröffentlichen King Gizzard auch Alien Metal nicht auf der Streaming-Plattform Spotify. Geplant sind mehrere Raves auf Festivals und in Clubs mit Musik vom Album und zusätzlichen Elektro-Tracks aus Soloprojekten einzelner Bandmitglieder. Das Album Alien Metal von King Gizzard and the Lizard Wizard ist am 14. August auf dem bandeigenen Label P-Doom Records erschienen.

Veranstaltungstipps. Heute am 20. August beginnt das Oldenburger Stadtfest. Ein Festival verteilt auf die gesamte Innenstadt. Es werden 17 Bühnen aufgebaut, auf denen 70 Livebands und 50 DJs das Programm gestalten und eine unglaubliche Stimmung verbreiten. Es wird eine Mischung aus verschiedensten Musikstilen, Spaß und Zusammentreffen. Die Eröffnung ist um 17 Uhr auf der OLB-Bühne am Rathausmarkt. Falls Sie heute zu Soul-Musik tanzen wollen, sind Sie beim Konzert von Soul Taste genau richtig. Die achtköpfige Band liefert eine groovende Mischung aus Soul- und Funk-Klassikern sowie Disco-Hits. Beginn ist heute um 17.30 Uhr im Innenhof des St. Peter-Forums. Der ADFC Oldenburg lädt heute zu einer Feierabend-Radtour ein. In gemütlichem Tempo werden rund 30 Kilometer zurückgelegt, um ein wenig frische Luft zu schnappen. Los geht's um 18 Uhr an der Hafenseite des Stautorkreisels. Eine Anmeldung kann unter oldenburg.adfc.de/Radtouren erfolgen. Und das war's auch schon wieder mit unseren Oldenburg 1 Veranstaltungstipps. Nun geht's weiter mit Manchmal von Johnny Mahoro.

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1: Um 11 Uhr mit Emily Seidel. Jedes Jahr kommt es in deutschen Kliniken und Praxen zu tausenden Behandlungsfehlern. Heute veröffentlicht der medizinische Dienst konkrete Zahlen für das vergangene Jahr. Die Fachleute schätzen, dass durch solche Fehler pro Jahr etwa 50 Milliarden Euro an Kosten für das Gesundheitssystem entstehen. Lisa Posorska aus der Nachrichtenredaktion berichtet, was Expertinnen und Experten erwarten.
2: 2024 hatte der medizinische Dienst über 3000 Behandlungsfehler festgestellt. Fachleute gehen aber davon aus, dass viele weitere Fälle unter dem Radar laufen, weil sie gar nicht erst gemeldet oder nicht weiter nachverfolgt werden. Deshalb fordern Patientenschützer ein zentrales Register, das alle Fälle erfasst und auch, dass Betroffene mehr Hilfe bekommen. Dabei geht es um ganz unterschiedliche Behandlungsfehler. Medikamente werden vertauscht oder OP-Material im Körper vergessen. Teilweise wird auch am falschen Knie operiert oder sogar der falsche Patient behandelt.
1: Die Regierungschefs der norddeutschen Bundesländer Niedersachsen, Schleswig-Holstein, Hamburg, Bremen und Mecklenburg-Vorpommern kommen zu ihrem Jahrestreffen zusammen. Unter dem Vorsitz von Mecklenburg-Vorpommerns Ministerpräsidentin Schwesig stehen in Rostock die Themen Wirtschaft, Häfen und Energie auf der Tagesordnung. Treffpunkt ist der Rostocker Überseehafen. Geplant ist dort eine Betriebsbesichtigung. In den anschließenden Gesprächen geht es unter anderem um den Ausbau der Offshore-Windkraft, die Unterstützung für die Häfen und die Bedeutung von Norddeutschland als Wirtschaftsstandort. Russland hat die ukrainische Hauptstadt Kiew in der Nacht wieder massiv angegriffen. Nach Angaben des staatlichen Notfalldienstes sind mindestens 13 Menschen getötet worden. Außerdem soll es viele Verletzte geben. Aus der NDR Nachrichtenredaktion Inken Henkel.
3: Die ganze Nacht über waren Explosionen in der Hauptstadt zu hören. Das berichten mehrere Nachrichtenagenturen. Bei den Angriffen in drei Stadtbezirken wurden Wohngebäude, ein Krankenhaus und eine Bildungseinrichtung beschädigt. Der ukrainische Präsident Selenskyj sprach von einem massiven kombinierten Angriff mit verschiedenen Raketentypen, Marschflugkörpern und Drohnen. Er appellierte auf Telegram wieder an die Weltgemeinschaft, der Ukraine mehr Abfangraketen zur Verfügung zu stellen. Kiews Oberbürgermeister Klitschko hat den morgigen Tag zum Tag der Trauer in der Hauptstadt erklärt. Zum Gedenken an die Opfer sollen die Flaggen an allen kommunalen Gebäuden der Stadt auf Halbmast gesetzt werden.
1: Der Gründer des chinesischen Immobilienkonzerns Evergrande ist zu lebenslanger Haft verurteilt worden. Ein Gericht in Shenzhen sprach ihn des groß angelegten Betrugs schuldig. Neben der Haftstrafe verhängte es auch eine Geldstrafe von umgerechnet mehr als 2 Milliarden Euro gegen die Konzerngruppe. Evergrande war Anfang 2024 abgewickelt worden. Damals hatte der Immobilienentwickler Verbindlichkeiten von umgerechnet knapp 260 Milliarden Euro. Der Niedergang des Konzerns stürzte den gesamten chinesischen Immobilienmarkt in eine Krise. SPD-Politiker Lauterbach geht davon aus, dass in Deutschland mehr Menschen an den Folgen von Hitze sterben als bislang geschätzt. Das sagte der frühere Bundesgesundheitsminister der Rheinischen Post. Das Robert-Koch-Institut nutze eine konservative Methodik, dadurch werde die Zahl eher unterschätzt. Hitzebedingte Todesfälle seien zudem methodisch schwer zu erfassen, da bei den wenigsten Menschen ein Hitzschlag die Todesursache wäre. Nach RKI-Angaben gab es in diesem Jahr bislang rund 12.500 hitzebedingte Sterbefälle. Lauterbach forderte zudem eine Grundgesetzänderung für besseren Hitzeschutz. Vermögen in Deutschland sind offenbar nicht mehr so ungleich verteilt wie früher. Das zeigt laut einem Bericht der Süddeutschen Zeitung eine Untersuchung des Kölner Instituts der deutschen Wirtschaft. Aus der NDR Nachrichtenredaktion Constanze Semidey.
4: Vom Ende der 1990er Jahre bis zur Finanzkrise 2008 klaffte die Schere zwischen Arm und Reich demnach weit auseinander. In den Jahren danach habe sie sich aber etwas geschlossen. Der Grund? Niedrige Zinsen, die zu einer geringeren Verschuldung der Bürger geführt hätten, und gestiegene Realeinkommen. Im europäischen Vergleich sind die Vermögen in Deutschland demnach aber weiter sehr ungleich verteilt. Dabei seien die Unterschiede zwischen Ost- und Westdeutschland besonders groß. In Bayern und Baden-Württemberg sind die durchschnittlichen Nettovermögen mit rund 440.000 Euro mehr als 2,5-mal so groß wie mit knapp 170.000 Euro im Osten, schreibt die SZ. Als Grund nennt die Studie dem Bericht zufolge unter anderem die deutlich geringere Zahl von Immobilienbesitzern im Osten.
1: Das waren die Nachrichten.
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6: Das Wetter im Nordwesten.
7: Derzeit haben wir bewölkte 17 Grad hier bei uns in Oldenburg. Den Tag über können wir mit leichtem Regen und Wind rechnen, am Nachmittag dann sogar mit Gewitter. Das Ganze bei einer Höchsttemperatur von 22 Grad. In der Nacht ist es dann überwiegend bewölkt, bei Tiefsttemperaturen um die 15 Grad. Und morgen am Freitag können wir ebenfalls mit vereinzelt leichten Regenschauern und wenig Sonne rechnen, dafür mit maximal 19 Grad.
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7: Unsere Fernstraßen sind frei, also werfen wir direkt einen Blick in unser Stadtgebiet. Hier ist die Straße am Evelsmoor zwischen der Kreuzung Frieslandstraße und der Hausnummer 2 gesperrt. Die Wunderburgstraße ist heute auf Höhe der Hausnummer 9 dicht. Die Zweigstraße ist auf Höhe der Hausnummer 97 gesperrt und die Paul-Krell-Straße ist derzeit ebenfalls komplett gesperrt. Kommen wir nun zu unseren Dauerbaustellen in Oldenburg. Diese befinden sich in der Twelbeker Tredde, in der Alexanderstraße, in der Tirpitzstraße und in der Ziegelhofstraße. Geblitzt wird außerdem in der Brandenburger Straße und in der Bremer Heerstraße. Wenn Sie auf teure Fotos verzichten wollen, achten Sie dort also besser genau auf Ihr Tempo und kommen Sie nun gut und vor allem sicher durch den Verkehr. Sie hören weiterhin den Vormittag bei Oldenburg 1. Für Sie im Studio ist Lea Piklaps und hier geht es jetzt weiter mit Unwritten von Natasha Bedingfield.

Es ist 11.15 Uhr und damit Zeit für unseren Oldenburg 1 Lokaltipp. Dieser richtet sich heute an alle berufstätigen Menschen mit Angst- und Panikstörungen, die gemeinsam der Angst ihre Macht nehmen wollen. Für diese Menschen soll nämlich eine neue Selbsthilfegruppe entstehen. Damit eine tragfähige Gruppe zustande kommt, bittet die Beratungs- und Koordinationsstelle für Selbsthilfegruppen jedoch um weitere Anmeldungen. Die Idee der Initiatorin? Lernen, die Angst nicht mehr über das eigene Leben bestimmen zu lassen. Das Ganze soll gemeinsam mit gegenseitiger Unterstützung geübt werden. Wer ebenfalls betroffen ist und dabei sein möchte, kann sich unter der Nummer 0441 884 848 oder per Mail unter info@bekos-oldenburg.de melden.

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1: Das war Ennio mit Gift in unserem Vormittag bei Oldenburg 1. 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Bis dahin geht's hier nun aber erstmal weiter mit unserem Vormittag und Somewhere I Belong von Linkin Park.

0: Es ist 11.30 Uhr und damit Zeit für unsere Oldenburg 1 Lokalnachrichten und die kommen nun von Hanna Ellmann.
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3: Das Oldenburger Stadtfest wird heute, eine Woche früher als gewöhnlich, eröffnet. Auf 17 Bühnen gibt es über 100 Live-Acts zu sehen. Dazu gehören Bands und DJs an erstmals zwei Wochenenden. Der Grund für den frühen Start ist das 50-jährige Jubiläum, weshalb die Feierlichkeiten um eine Woche verlängert werden. Für die Zeit des Stadtfests hat die Verkehr und Wasser GmbH den Fahrplan entsprechend angepasst. Es sollen auf Strecken mit besonders hoher Nachfrage größere Busse zum Einsatz kommen. Außerdem werden in den Nächten von Donnerstag bis Sonntag alle Nachtexpresslinien in der Zeit von 0 Uhr bis 3 Uhr im 30-Minuten-Takt ab Lappern fahren. Ebenso wie die Linien nach Wardenburg, Sandkrug und Hatter-Wüsting. Wie die Nordwestzeitung berichtet, könnte die Universität Oldenburg künftig von Kürzungen bei internationalen Hochschulprogrammen betroffen sein. Das Bundesministerium für wirtschaftliche Zusammenarbeit und Entwicklung plant bis 2031 nahezu alle Förder- und Austauschangebote des Deutschen Akademischen Austauschdienstes zur internationalen Zusammenarbeit einzustellen. WissenschaftlerInnen und PolitikerInnen kritisieren dieses Vorhaben, da die Programme wichtig für den internationalen Austausch von Studierenden und Forschenden seien. Der Grund für die Streichung seien Einsparungen im Bundeshaushalt.
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0: Derzeit haben wir bewölkte 17 Grad hier bei uns in Oldenburg. Den Tag über können wir mit leichtem Regen und Wind rechnen. Am Nachmittag sind dann auch Gewitter unterwegs. Das Ganze bei einer Höchsttemperatur von 22 Grad. In der Nacht ist es dann voraussichtlich überwiegend wolkig, bei Tiefsttemperaturen um die 15 Grad. Und morgen am Freitag können wir ebenfalls mit vereinzelt leichten Regenschauern und wenig Sonne rechnen. Und das Ganze bei maximal 19 Grad.
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0: Vorsicht auf unseren Fernstraßen. Auf der A28 Oldenburg Richtung Bremen zwischen Hatten und Hude besteht Gefahr durch Gegenstände, genauer gesagt einem Holzklotz auf dem rechten Fahrstreifen. Fahren Sie dort also bitte besonders vorsichtig. Schauen wir nun in unser Oldenburger Stadtgebiet. Hier ist die Straße am Evelsmoor zwischen der Kreuzung Frieslandstraße und der Hausnummer 2 gesperrt. Die Wunderburgstraße ist heute auf Höhe der Hausnummer 9 dicht. Die Zweigstraße ist auf Höhe der Hausnummer 97 gesperrt und auch die Paul-Krell-Straße ist derzeit komplett gesperrt. Schauen wir nun auf unsere Dauerbaustellen. Diese befinden sich in der Twelbeker Trette, Dieselweg bis am Schmel, in der Alexanderstraße, Bürgerfelder Straße bis Hausnummer 234, in der Tirpitzstraße, Hausnummer 39 bis Kreuzung Tappenbeckstraße und in der Ziegelhofstraße, Auguststraße bis Würzburger Straße. Die Blitzer stehen nach wie vor in der Brandenburger Straße und in der Bremer Heerstraße. Achten Sie dort also ganz besonders auf Ihr Tempo und kommen Sie nun gut und vor allem sicher durch den Verkehr. Hier bei Oldenburg 1 geht es nun weiter mit unserem Vormittag. Jetzt mit Musik von Flying Heads, Traffic Light.

0: Heute startet der Horrorfilm Teenage Sex and Death at Camp Miasma in den deutschen Kinos. Der Film verbindet klassische Slasher-Elemente mit schwarzem Humor und wirft einen modernen Blick auf das Genre. Worum es in dem Film genau geht, stellt Larisse Helmke nun vor.
1: I don't want to make another dumb sequel in the Camp Miasma franchise. I don't want to make a remake of a remake of a remake.
2: Nach Jahren erfolgloser Fortsetzungen erhält die 29-jährige Chris den Auftrag, das für viele Fans totgeglaubte Franchise Camp Miasma wieder zu beleben. Ihr Auftrag? Ein gelungenes Reboot des 80er-Jahres-Slashers zu produzieren. Damit der Film auch bei alten Fans gut ankommt, versucht Chris, die Schauspielerin des ersten Teils, Billy, für ihre Neuauflage zu bewegen.
3: She's amazing.
4: Yeah.
3: She's clearly the same person from Miasma 1, the final girl, but she's so much more.
2: Billy hat sich jedoch schon lange aus dem Filmgeschäft zurückgezogen und wohnt mittlerweile allein in der kanadischen Wildnis, zufällig ganz in der Nähe der ehemaligen Kulisse des ersten Camp Miasma-Films. Das ermutigt Regisseurin Chris, Billy zu besuchen und sie zu überzeugen, bei der Neuauflage des Slasher-Klassikers mit dabei zu sein.
5: Did you choose to live at the abandoned sleepaway camp from the first film?
6: Someone's gotta be here when Little Death comes back.
5: Little Death isn't real.
6: Well, not with that attitude, he isn't. If you've seen his movies.
2: Chris macht sich also auf zu Billy und zur Spuk-Camp-Kulisse von Camp Miasma. Chris lässt so nicht nur alte Erinnerungen an vergangene Drehtage wieder aufleben, sondern kann es sein, dass sich der untote Killer des 80er-Jahres-Slasher-Klassikers tatsächlich in der Filmkulisse rumtreibt und neue Teenie-Opfer für seine Bluttaten sucht?
6: You know, he always comes back.
2: DrehbuchschreiberIn und Regisseurin Jane Schönbrunn legt den Fokus in Teenage Sex and Death at Camp Miasma erneut auf vergangene Popkultur. Im Fokus stehen zudem Gefühle, die gerade junge Menschen erleben, die abseits der Heteronorm aufwachsen. In Schönbrunns Vorgänger I Saw the TV Glow ging es um eine kitschig-trashige Young-Adult-Serie. In Teenage Sex and Death at Camp Miasma sind es nun alte Slasher-Filmreihen der 80er und 90er. Schönbrunn bricht hier vor allem mit oft bedenklicher Darstellung von Sex, Gender und Gewalt, die laut Schönbrunn gerade auf queere ZuschauerInnen oft bis heute eine große Faszination ausüben. In der Hauptrolle ist neben Hannah Einbinder als Regisseurin Chris, Gillian Anderson als ehemalige Schauspielerin Billy zu sehen. Erneut dabei ist auch wie bei anderen Schönbrunn-Filmen der Musiker Alex G., der erneut einen nostalgischen Indie-Soundtrack schafft.

0: Laut Filmmagazin Starburst ist Teenage Sex and Death at Camp Miasma ein Höhepunkt in Schönbrunns ohnehin schon beeindruckender Karriere. Die bissige Metasatire besteche durch eine einzigartige Mischung aus Romantik, Horror und Komödie, die sich mit menschlicher Intimität, Liebe, Freundschaft, Verrat und Tod auseinandersetzt. Laut des Online-Filmmagazins Filmzeit besteche der Film vor allem durch handbemalte Sets, wilde Farben und das Spiel mit Filmformaten und Kameratricks. Teenage Sex and Death at Camp Miasma sei ein Film, der seine Figuren bedingungslos liebe.
1: Can you feel it? It's rising to the surface now.
2: Why?
1: Oh, it's happening! It's happening!
2: Camp Miasma.
3: Teenage Sex and Death at Camp Miasma läuft heute um 20.30 Uhr im Casablanca Kino in Oldenburg. Dieser wird in Originalversion mit Untertiteln ausgestrahlt.

Veranstaltungstipps. Nach der Eröffnung startet die Band Keller Jam um 18 Uhr heute mit einer Mischung aus bekanntem Rock- und Popklassikern sowie selbstgeschriebenen Songs auf dem Oldenburger Stadtfest. Das abwechslungsreiche Programm finden Sie auf der Jefer Live-Bühne am Julius-Mosen-Platz. Lust auf große Hits, 70er-Jahre-Atmosphäre und beste Stimmung? Dann sind Sie bei ABBA Fever genau richtig, denn die siebenköpfige Band bringt die legendären ABBA-Songs zurück auf die Bühne. Zu sehen und zu hören um 18 Uhr auf der OLB-Bühne am Rathausmarkt. Wer Lust auf alternativen Punkrock hat, für den bietet sich Hamato Yoshi als Abschluss um 23.59 Uhr in der Achternstraße an. Die Oldenburger Band überzeugt mit einem ganz eigenen Sound, zwischen Kraft und melodischem Feingefühl. Falls Sie heute zu Soul-Musik tanzen wollen, sind Sie beim Konzert von Soul Taste genau richtig. Die achtköpfige Band liefert eine groovende Mischung aus Soul- und Funk-Klassikern sowie Disco-Hits. Beginn ist heute um 19.30 Uhr im Innenhof des St. Peter Forums. Und der ADFC Oldenburg lädt heute wieder zu einer Feierabend-Radtour ein. In gemütlichem Tempo werden rund 30 Kilometer zurückgelegt, um ein wenig frische Luft zu schnappen. Los geht's um 18 Uhr an der Hafenseite des Stautorkreisels. Eine Anmeldung kann unter oldenburg.adfc.de/radtouren erfolgen. Und das war's auch wieder mit den Veranstaltungstipps hier bei Oldenburg 1. Nun geht's weiter mit Musik. Don't Stop von Jin Wigmore.

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1: Um 12 Uhr mit Tarek Yozbashi. Fast 3.100 medizinische Behandlungsfehler mit Folgeschaden haben Gutachter im vergangenen Jahr bundesweit festgestellt. Das meldet der medizinische Dienst. Fachleute gehen von einer weit höheren Dunkelziffer aus. Aus der NDR-Nachrichtenredaktion Jenny Kallenbrunnen.
2: Bei 2.700 untersuchten Fällen war der Behandlungsfehler selbst der Grund für den Schaden, den der Patient oder die Patientin davongetragen hat. In 97 Fällen sind Menschen durch den Fehler gestorben. 150 Fälle waren sogenannte Never-Events. Das sind Fehler, die niemals passieren dürfen. Etwa wenn der falsche Körperteil operiert wird, Patienten verwechselt werden oder Blut der falschen Blutgruppe transfundiert wird. Insgesamt hat der medizinische Dienst im vergangenen Jahr mehr als 11.700 Verdachtsfälle untersucht. Fachleute gehen davon aus, dass es bei 2-4% aller Behandlungen im Krankenhaus zu vermeidbaren Fehlern kommt. Übertragen auf Deutschland entspräche das 350.000 bis 700.000 vermeidbaren Schäden pro Jahr. Die Organisation OECD schätzt die Kosten solcher Fehler für das deutsche Gesundheitswesen auf rund 16,7 Milliarden Euro jedes Jahr.
1: Die Regierungschefs der norddeutschen Bundesländer Niedersachsen, Schleswig-Holstein, Hamburg, Bremen und Mecklenburg-Vorpommern sind zu ihrem Jahrestreffen zusammengekommen. Unter dem Vorsitz von Mecklenburg-Vorpommerns Ministerpräsidentin Schwesig stehen in Rostock die Themen Wirtschaft, Häfen und Energie auf der Tagesordnung. Treffpunkt ist der Rostocker Überseehafen. Geplant ist dort eine Betriebsbesichtigung. In den anschließenden Gesprächen geht es unter anderem um den Ausbau der Offshore-Windkraft, die Unterstützung für die Häfen und die Bedeutung von Norddeutschland als Wirtschaftsstandort. Russland hat die ukrainische Hauptstadt Kiew in der Nacht wieder massiv angegriffen. Nach Angaben des staatlichen Notfalldienstes sind mindestens 14 Menschen getötet worden. Außerdem soll es viele Verletzte geben. Aus der NDR-Nachrichtenredaktion Inken Henkel.
3: Die ganze Nacht über waren Explosionen in der Hauptstadt zu hören. Das berichten mehrere Nachrichtenagenturen. Bei den Angriffen in drei Stadtbezirken wurden Wohngebäude, ein Krankenhaus und eine Bildungseinrichtung beschädigt. Der ukrainische Präsident Selenskyj sprach von einem massiven kombinierten Angriff mit verschiedenen Raketentypen, Marschflugkörpern und Drohnen. Er appellierte auf Telegram wieder an die Weltgemeinschaft, der Ukraine mehr Abfangraketen zur Verfügung zu stellen. Kiews Oberbürgermeister Klitschko hat den morgigen Tag zum Tag der Trauer in der Hauptstadt erklärt. Zum Gedenken an die Opfer sollen die Flaggen an allen kommunalen Gebäuden der Stadt auf Halbmast gesetzt werden.
1: SPD-Politiker Lauterbach geht davon aus, dass in Deutschland mehr Menschen an den Folgen von Hitze sterben als bislang geschätzt. Das sagte der frühere Bundesgesundheitsminister der Rheinischen Post. Das Robert-Koch-Institut nutze eine konservative Methodik. Dadurch werde die Zahl eher unterschätzt. Hitzebedingte Todesfälle seien zudem methodisch schwer zu erfassen, da bei den wenigsten Menschen ein Hitzschlag die Todesursache wäre. Nach RKI-Angaben gab es in diesem Jahr bislang rund 12.500 hitzebedingte Sterbefälle. Lauterbach forderte zudem eine Grundgesetzänderung für besseren Hitzeschutz. Vermögen in Deutschland sind offenbar nicht mehr so ungleich verteilt wie früher. Das zeigt laut einem Bericht der Süddeutschen Zeitung eine Untersuchung des Kölner Instituts der deutschen Wirtschaft. Aus der NDR-Nachrichtenredaktion Konstanze Semidey.
4: Vom Ende der 1990er Jahre bis zur Finanzkrise 2008 klaffte die Schere zwischen Arm und Reich demnach weit auseinander. In den Jahren danach habe sie sich aber etwas geschlossen. Der Grund? Niedrige Zinsen, die zu einer geringeren Verschuldung der Bürger geführt hätten und gestiegene Realeinkommen. Im europäischen Vergleich sind die Vermögen in Deutschland demnach aber weiter sehr ungleich verteilt. Dabei seien die Unterschiede zwischen Ost- und Westdeutschland besonders groß. In Bayern und Baden-Württemberg sind die durchschnittlichen Nettovermögen mit rund 440.000 Euro mehr als 2,5-mal so groß wie mit knapp 170.000 Euro im Osten, schreibt die SZ. Als Grund nennt die Studie dem Bericht zufolge unter anderem die deutlich geringere Zahl von Immobilienbesitzern im Osten.
1: Dänemark ist das Reiseziel so beliebt wie nie. Im ersten Halbjahr haben Hotels, Ferienhäuser und Campingplätze eine Rekordzahl an Übernachtungen von Touristen registriert. Das Land kommt auf rund 26 Millionen Übernachtungen. Knapp die Hälfte waren Urlauber aus Dänemark. Auch bei Touristen aus Deutschland war das Land besonders beliebt. Mehr als 7,5 Millionen Übernachtungen kamen im ersten Halbjahr aus der Bundesrepublik. Das waren die Nachrichten.
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7: Aktuell haben wir bewölkte 19 Grad hier bei uns in Oldenburg. Den Tag über wird es noch windig und nass. Am Nachmittag sind auch Gewitter unterwegs. Das Ganze bei einer Höchsttemperatur von 22 Grad. In der Nacht ist es dann überwiegend bewölkt bei einer Tiefsttemperatur von 15 Grad. Und morgen am Freitag können wir wieder vereinzelt mit leichten Regenschauern und wenig Sonne rechnen. Das Ganze bei maximal 19 Grad.
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7: Vorsicht auf unseren Fernstraßen. Auf der A28 Oldenburg Richtung Bremen zwischen Hatten und Hude besteht Gefahr durch Gegenstände, genauer gesagt einem Holzklotz auf dem rechten Fahrstreifen. Fahren Sie dort also bitte besonders vorsichtig. Schauen wir nun in unser Oldenburger Stadtgebiet. Hier ist die Straße am Evelsmoor zwischen der Kreuzung Frieslandstraße und der Hausnummer 2 gesperrt. Die Wunderburgstraße ist heute auf Höhe der Hausnummer 9 dicht. Die Zweigstraße ist auf Höhe der Hausnummer 97 gesperrt und auch die Paul-Krell-Straße ist derzeit komplett gesperrt. Schauen wir nun auf unsere Dauerbaustellen. Diese sind eingerichtet in der Twilbeker Tredde, Dieselweg bis am Schmel, in der Alexanderstraße, Bürgerfelder Straße bis Hausnummer 234, in der Tirpitzstraße, Hausnummer 39 bis Kreuzung Tappenbeckstraße und in der Ziegelhofstraße, Auguststraße bis Würzburger Straße. Geblitzt wird außerdem nach wie vor in der Brandenburger Straße und in der Bremer Heerstraße. Achten Sie dort also ganz besonders auf Ihr Tempo und kommen Sie nun gut und vor allem sicher durch den Verkehr. Hier bei Oldenburg 1 beginnt nun schon die letzte Stunde unseres Vormittags. Für Sie im Studio ist Lea Piklaps und hier hören Sie jetzt Don't Stop Till You Get Enough von Michael Jackson.

0: Der Oldenburger Schlagzeuger und Komponist Sven Strohschnieder hat als Billion One schon zahlreiche Alben mit elektronischer Musik herausgebracht. Nach Downloads, CDs und Kassetten ist sein neues Album High Cozy Paradise nun seine erste Vinylveröffentlichung. Oliver Schäfer hat sich mit ihm unterhalten.
1: Wie ist denn für dich dieser Umstieg oder diese Evolution gelaufen, vom Schlagzeuger hin, dann auch tatsächlich mal eine Zeit lang rein elektronische Produktionen zu machen?
2: Also das war eigentlich ein ganz natürlicher Werdegang, weil ich irgendwann gemerkt habe, als ich nach Oldenburg gezogen bin, wollte ich elektronische Musik machen und ich habe keine Leute gefunden in dem Sinne. Und dann habe ich mir gedacht, okay, dann mache ich das erstmal alleine. Habe mir verschiedene Geräte gekauft, Drumcomputer und so weiter, und dann hat sich das dahin entwickelt. Es war halt immer mein eigener Anspruch, Lieder zu machen, Tracks rauszubringen, Alben rauszubringen, EPs rauszubringen, erstmal in Eigenproduktion auf Bandcamp selber hochzuladen. Und dann hat sich das bei mir so entwickelt, dass ich mir selber in den Arsch getreten habe, Labels anzuschreiben. Also alles DIY, mir hat da keiner großartig geholfen. Das ging halt alles von mir aus und ja, ich muss alles mit mir selber ausmachen. Also ich brauche keine Band in dem Sinne. So, ich bin mein eigener Herr, kann selber einteilen, wann ich probe, wann ich Konzerte spielen will. Also das ist so das Ding, was mich dahin getrieben hat.
1: Ist ja auch interessant, dass über diese Labelsuche du ja auch verschiedene Label gefunden hast, die dann teilweise die Sachen elektronisch oder als Kassette oder als CD rausgebracht haben. Beispielsweise waren da ja Packdoor Recordings und Three Sign Records aus Bristol bei, also britische Label, die Sachen von dir veröffentlicht haben, aber auch Bunte Liebe Records, also ein deutsches Elektronik-Label. Das neue Album ist jetzt auf einem Berliner Label, das heißt Woodland Creatures.
2: Richtig.
1: Wie bist du denn an die jetzt angekommen für die neue Platte? Weil wir wollen ja gleich noch drüber sprechen. Das Besondere ist ja, dass die das Album tatsächlich auf Vinyl rausgebracht haben. Also in all den Jahren ist das jetzt die erste Schallplatte, die klassisch sozusagen erscheint von Billion One.
2: Richtig, a dream come true, kann man dazu sagen. Ja, also das war wieder ein Werdegang, wie sonst auch, wie ich auch Packdoor Records empfangen habe oder auch Three Signs Records. Ich bin immer von mir ausgegangen und habe halt so ein... Ja, eine Liste von Labels, deren Musik ich total abfeiere. Die habe ich halt alle angeschrieben. Das waren, glaube ich, insgesamt, lass mich nicht lügen, vielleicht 100, 110 Labels. Und jetzt in Bezug auf Woodland Creatures war das so, genau, ich habe eine Mail an alle Labels geschickt, habe von 110 Labels zwei Antworten gekriegt. So, wollen wir nicht releasen, passt nicht unser Konzept. Und die E-Mail von Woodland Creatures ist tatsächlich im Spam-Ordner gelandet. Und nach 2 Monaten habe ich dann wieder eine Mail bekommen, die aber nicht im Spam-Ordner gelandet ist. Und der Labelchef hat mich dann angeschrieben und gesagt, ey, wieso antwortest du eigentlich nicht auf meine E-Mail, die ich dir vor 2 Monaten geschrieben habe? Und dann habe ich erstmal ins Spam-Ordner geguckt und tatsächlich, da war eine Mail drin, die sehr, sehr lang war, sehr positiv und genau mit dem Hinblick darauf, mein Album zu releasen.
1: Ist das nach 15 Jahren mit Billion One jetzt endlich mal die richtige Antwort gewesen?
2: Nee, ich löse jetzt mich komplett auf. Jetzt ist vorbei. Ich habe mein Zenit erschaffen. Ich habe ein Album gemacht. Nein, Quatsch. Ich mache natürlich weiter. Aber wie ich schon gerade sagte, dass das Album jetzt tatsächlich auf Vinyl rausgekommen ist, auf einer kleinen Auflage von 110 Platten, ist schon ein kleiner Ritterschlag für mich, so auf jeden Fall, ja.
1: Wenn das Album jetzt rauskommt, wirst du ja auch ein paar Konzerte spielen. Du hattest ja schon gesagt, du hast mit Billion One die Möglichkeit, komplett elektronisch zu spielen. Hast ja zum Beispiel auch Soundtrack-Vertonungen gemacht, auch hier auf dem Platz von hinter der Kulturetage für Cinecar. Also Sachen, die dann wirklich eher so ein bisschen filmmusikmäßig, ein bisschen ambientmäßig abgehen. Hast auch mit elektronischen Beats schon gearbeitet, bist mit Post-Rock-Bands ja unterwegs gewesen auf Tour. Aber du hast jetzt auch schon wieder Konzerte gegeben als Billion One, wo du selbst dein Schlagzeug wieder mit aufgebaut hast. Das ist ja dann nochmal etwas Neues oder etwas Altes, was du wieder sozusagen zurückgeholt hast. Was hast du dir für die Shows, die jetzt anstehen, vorgenommen? Werden die wieder mit Schlagzeug sein oder sind das unterschiedliche Formate?
2: Nee, tatsächlich wird das so sein, dass die nächsten Konzerte tatsächlich mit dem Schlagzeug stattfinden. Ich bin darauf gekommen, wieder Schlagzeug mehr zu integrieren, weil ich mehr zu tun haben möchte. Ich bin halt auch gerne überfordert, wenn ich live spiele, mit meinen Geräten und Knöpfe drücken, mit links was bedienen, mit rechts dann mal was bedienen. Und ich merke das halt auch am Publikum, dass einfach das energetischer ist, wenn da jemand sitzt am Schlagzeug. Gitarre möchte ich halt nicht spielen, deswegen Schlagzeug. Genau, ich merke das halt am Publikum, dass die mehr mitgehen, dass die dann auf einmal tanzen und es ist einfach aktiver.
0: Sven Strohschnieder alias Billion One über sein neues Album High Cozy Paradise. Am Samstag spielt er ab 21 Uhr auf der Bühne Achternstraße bei der Hirschapotheke auf dem Stadtfest Oldenburg. Wer sich jetzt schon mal auf seinen Auftritt einstimmen will, sollte dranbleiben, denn nun kommt Sounds Like You von Billion One.

0: Es ist 12.30 Uhr und damit Zeit für unsere Oldenburg 1 Lokalnachrichten und die kommen nun von Thjörben Radke.
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3: Das Oldenburger Stadtfest wird heute, eine Woche früher als gewöhnlich, eröffnet. Auf 17 Bühnen gibt es über 100 Live-Acts zu sehen. Dazu gehören Bands und DJs an erstmals zwei Wochenenden. Der Grund für den frühen Start ist das 50-jährige Jubiläum, weshalb die Feierlichkeiten um eine Woche verlängert werden. Für die Zeit des Stadtfests hat die Verkehr und Wasser GmbH den Fahrplan entsprechend angepasst. Es sollen auf Strecken mit besonders hoher Nachfrage größere Busse zum Einsatz kommen. Außerdem werden in den Nächten von Donnerstag bis Sonntag alle Nachtexpresslinien in der Zeit von 0 bis 3 Uhr im 30-Minuten-Takt ab Lappan fahren. Ebenso wie die Linien nach Wadenburg, Sandkrug und Hatterwüsting. Wie die Nordwestzeitung berichtet, könnte die Universität Oldenburg künftig von Kürzungen bei internationalen Hochschulprogrammen betroffen sein. Das Bundesministerium für wirtschaftliche Zusammenarbeit und Entwicklung plant bis 2031 nahezu alle Förder- und Austauschangebote des Deutschen Akademischen Austauschdienstes zur internationalen Zusammenarbeit einzustellen. WissenschaftlerInnen und PolitikerInnen kritisieren dieses Vorhaben, da die Programme wichtig für den internationalen Austausch von Studierenden und Forschenden seien. Der Grund für die Streichung seien Einsparungen im Bundeshaushalt.
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0: Aktuell haben wir leicht bewölkte 19 Grad hier bei uns in Oldenburg. Den Tag über wird es auch noch windig und nass. Am Nachmittag sind auch Gewitter unterwegs. Das Ganze bei einer Höchsttemperatur von 22 Grad. In der Nacht ist es dann überwiegend bewölkt bei Tiefsttemperaturen um die 15 Grad. Und morgen am Freitag können wir vereinzelt wieder mit leichten Regenschauern und wenig Sonne rechnen. Das Ganze bei 19 Grad.
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0: Unsere Fernstraßen sind frei, also schauen wir direkt mal in unser Oldenburger Stadtgebiet. Hier ist die Straße am Ewelsmoor zwischen der Kreuzung Frieslandstraße und der Hausnummer 2 gesperrt. Die Wunderburgstraße ist heute auf Höhe der Hausnummer 9 dicht. Auch die Zweigstraße ist auf Höhe der Hausnummer 97 gesperrt und die Paul-Kray-Straße ist derzeit ebenfalls komplett gesperrt. Schauen wir nun auf unsere Dauerbaustellen, die dem einen oder anderen mit Sicherheit schon bekannt sind. Diese befinden sich in der Twilbeker Tredde, in der Alexanderstraße, in der Tirpitzstraße und in der Ziegelhofstraße. Geblitzt wird außerdem nach wie vor in der Brandenburger Straße und in der Bremer Heerstraße. Achten Sie dort also ganz besonders auf Ihr Tempo und kommen Sie gut und vor allem sicher durch den Verkehr. Sie hören weiterhin Oldenburg 1 und wir starten jetzt in die letzte halbe Stunde unseres Vormittags mit It's Only Love von Bryan Adams.

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1: Veranstaltungstipps. Heute, am 20. August, beginnt das Oldenburger Stadtfest. Ein Festival verteilt auf die gesamte Innenstadt. Es werden 17 Bühnen aufgebaut, auf denen 70 Livebands und 50 DJs das Programm gestalten und eine unglaubliche Stimmung verbreiten. Es wird eine Mischung aus verschiedensten Musikstilen, Spaß und Zusammentreffen. Die Eröffnung ist um 17 Uhr auf der OLB-Bühne am Rathausmarkt. Nach der Eröffnung startet die Band Keller Jam um 18 Uhr mit einer Mischung aus bekannten Rock- und Pop-Klassikern sowie selbstgeschriebenen Songs. Das abwechslungsreiche Programm finden Sie auf der Jever-Live-Bühne am Julius-Mosen-Platz. Lust auf große Hits, 70er-Jahre-Atmosphäre und beste Stimmung? Dann sind Sie bei ABBA Fever genau richtig, denn die siebenköpfige Band bringt die legendären ABBA-Songs zurück auf die Bühne. Zu sehen und zu hören um 18 Uhr auf der OLB-Bühne am Rathausmarkt. Wer Lust auf alternativen Punkrock hat, für den bietet sich Hamato Yoshi als Abschluss um 23.59 Uhr in der Achternstraße an. Die Oldenburger Band überzeugt mit einem ganz eigenen Sound, zwischen Kraft und melodischem Feingefühl. Falls Sie heute zu Soul-Musik tanzen wollen, sind Sie beim Konzert von Soul Taste genau richtig. Die achtköpfige Band liefert eine groovende Mischung aus Soul- und Funk-Klassikern sowie Disco-Hits. Beginn ist heute um 19.30 Uhr im Innenhof des St. Peter Forums. Der ADFC Oldenburg lädt heute zu einer Feierabend-Radtour ein. In gemütlichem Tempo werden rund 30 Kilometer zurückgelegt, um ein wenig frische Luft zu schnappen. Los geht's um 18 Uhr an der Hafenseite des Stautorkreisels. Eine Anmeldung kann unter oldenburg.adfc.de/radtouren erfolgen. Und das war's auch schon wieder mit den Veranstaltungstipps hier bei Oldenburg 1. Nun, They're Building Walls Around Us von Money Brother.

Es ist kurz vor eins und damit nähert sich der Vormittag bei Oldenburg 1 auch schon wieder seinem Ende. Nach den NDR-Nachrichten geht's dann hier weiter mit Musik und ab 15 Uhr ist dann Livia Timmermann für sie im Studio und begleitet sie durch den Nachmittag. Und damit verabschiede ich mich auch schon. Mein Name ist Lea Piklaps und ich wünsche Ihnen noch einen schönen Tag.

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1: Um 13 Uhr mit Tarek Yusbashi. Fast 3.100 medizinische Behandlungsfehler mit Folgeschaden haben Gutachter im vergangenen Jahr bundesweit festgestellt. Das meldet der medizinische Dienst. Fachleute gehen von einer weit höheren Dunkelziffer aus. Aus der NDR-Nachrichtenredaktion Jenny Kallenbrunnen.
2: Bei 2.700 untersuchten Fällen war der Behandlungsfehler selbst der Grund für den Schaden, den der Patient oder die Patientin davongetragen hat. In 97 Fällen sind Menschen durch den Fehler gestorben. 150 Fälle waren sogenannte Never-Events. Das sind Fehler, die niemals passieren dürfen. Etwa wenn der falsche Körperteil operiert wird, Patienten verwechselt werden oder Blut der falschen Blutgruppe transfundiert wird. Insgesamt hat der medizinische Dienst im vergangenen Jahr mehr als 11.700 Verdachtsfälle untersucht. Fachleute gehen davon aus, dass es bei 2-4% aller Behandlungen im Krankenhaus zu vermeidbaren Fehlern kommt. Übertragen auf Deutschland entspräche das 350.000 bis 700.000 vermeidbaren Schäden pro Jahr. Die Organisation OECD schätzt die Kosten solcher Fehler für das deutsche Gesundheitswesen auf rund 16,7 Milliarden Euro jedes Jahr.
1: Die Regierungschefs der norddeutschen Bundesländer Niedersachsen, Schleswig-Holstein, Hamburg, Bremen und Mecklenburg-Vorpommern sind zu ihrem Jahrestreffen zusammengekommen. Unter dem Vorsatz von Mecklenburg-Vorpommerns Ministerpräsidentin Schwesig stehen in Rostock die Themen Wirtschaft, Häfen und Energie auf der Tagesordnung. In den Gesprächen geht es unter anderem um den Ausbau der Offshore-Windkraft, die Unterstützung für die Häfen und die Bedeutung von Norddeutschland als Wirtschaftsstandort. Russland hat die ukrainische Hauptstadt Kiew in der Nacht wieder massiv angegriffen. Nach Angaben des staatlichen Notfalldienstes sind mindestens 15 Menschen getötet worden. Außerdem soll es viele Verletzte geben. Aus der NDR-Nachrichtenredaktion Inken Henkel.
3: Die ganze Nacht über waren Explosionen in der Hauptstadt zu hören. Das berichten mehrere Nachrichtenagenturen. Bei den Angriffen in drei Stadtbezirken wurden Wohngebäude, ein Krankenhaus und eine Bildungseinrichtung beschädigt. Der ukrainische Präsident Selenskyj sprach von einem massiven kombinierten Angriff mit verschiedenen Raketentypen, Marschflugkörpern und Drohnen. Er appellierte auf Telegram wieder an die Weltgemeinschaft, der Ukraine mehr Abfangraketen zur Verfügung zu stellen. Kiews Oberbürgermeister Klitschko hat den morgigen Tag zum Tag der Trauer in der Hauptstadt erklärt. Zum Gedenken an die Opfer sollen die Flaggen an allen kommunalen Gebäuden der Stadt auf Halbmast gesetzt werden.
1: Ein rumänisches Kampfflugzeug vom Typ F-16 hat nach Angaben der Regierung in Bukarest eine mit Sprengstoff beladene Marinedrohne zerstört. Die Drohne sei mehrere hundert Meter vom Gasfeld Neptun Deep im Schwarzen Meer entfernt getroffen worden, hieß es aus dem Verteidigungsministerium. Sie sei mit Sprengstoff beladen gewesen und stamme nicht aus der Ukraine. In den vergangenen Monaten hatte es wiederholt Drohnenvorfälle in osteuropäischen NATO-Ländern gegeben. Zuletzt hatte außerdem der Fund einer Sprengstoffdrohne am Leipziger Flughafen Besorgnis ausgelöst. Kinder bekommen künftig eine neue Vorsorgeuntersuchung als Kassenleistung. Geplant ist eine sogenannte U10 für 9- bis 10-Jährige. Der gemeinsame Bundesausschuss hat dies beschlossen. Untersucht werden sollen ein mögliches Übergewicht, die körperliche Aktivität der Kinder, die Bildschirmzeit und psychische Auffälligkeiten. Außerdem steht eine Impfberatung auf dem Plan. Bis die U10 in Kinderarztpraxen angeboten wird, könnte es noch einige Monate dauern. An der Hamburger Elbphilharmonie sind Feuerwehr und Rettungsdienst zu einem Großeinsatz ausgerückt. Grund ist ein sogenanntes medizinisches Ereignis. Mehrere Notrufe sind heute von dort abgesetzt worden. Bis zu 25 Menschen sollen durch verdorbenes Essen eine Lebensmittelvergiftung bekommen haben. Sebastian Vesper berichtet.
4: Mehrere Krankenwagen standen vor der Elfi. In der Elbphilharmonie kümmerten sich die Rettungskräfte laut Medienberichten um bis zu 25 Personen. Die hatten sich übergeben. Einige wurden mittlerweile mit Krankenwagen abtransportiert. Die Erkrankten haben an einem Film gearbeitet. Für den wurde über Nacht in der Elbphilharmonie gedreht, auch mit vielen Komparsen, die noch bis zur letzten Woche gesucht wurden. Die Konzerte, die heute in der Elbphilharmonie angesetzt sind, sollen wie geplant stattfinden können.
1: Dänemark ist als Reiseziel so beliebt wie nie. Im ersten Halbjahr haben Hotels, Ferienhäuser und Campingplätze eine Rekordzahl an Übernachtungen von Touristen registriert. Das Land kommt auf rund 26 Millionen Übernachtungen. Auch bei Touristen aus Deutschland war das Land besonders beliebt. Mehr als 7,5 Millionen Übernachtungen kamen im ersten Halbjahr aus der Bundesrepublik. Das waren die Nachrichten.
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1: Um 15 Uhr mit Sönke Peters. Der medizinische Dienst hat im vergangenen Jahr bundesweit 3.100 Behandlungsfehler festgestellt. Viele dieser Fehler wären einfach zu vermeiden, sagte Dimitrios Psatakis vom medizinischen Dienst Nord im Gespräch mit NDR Info.
2: Da muss man insbesondere auf die sogenannten groben Behandlungsfehler fokussieren. Das sind Fehler, vor denen man im Nachhinein ja fassungslos davor steht. Es sind zum Beispiel Katheterreste, die in großen Gefäßen verbleiben und dann natürlich Gefahr laufen, ins Herz oder ins Gehirn mit wirklich fatalen Folgen gespült zu werden. Oder auch Magensonden, die statt im Magen, also im Verdauungstrakt, in der Lunge landen.
1: Dimitrios Psatakis vom Medizinischen Dienst Nord. Die 5 Regierungschefs der norddeutschen Bundesländer wollen künftig deutlich mehr Geld aus Berlin für den Aus- und Umbau der Häfen. Mecklenburg-Vorpommerns Ministerpräsidentin Schwesig sagte, die Häfen seien von essentieller Bedeutung auch für andere Bundesländer sowie für die deutsche Gesamtwirtschaft. In der Beschlusslage der Nordländer heißt es, der jährliche Bundeszuschuss für die Häfen an Nord- und Ostsee solle von derzeit 38 Millionen Euro auf 500 Millionen Euro steigen. Russland hat die ukrainische Hauptstadt Kiew in der Nacht wieder massiv angegriffen. Nach Angaben des staatlichen Notfalldienstes sind mindestens 15 Menschen getötet worden. Außerdem soll es viele Verletzte geben. Aus der NDR-Nachrichtenredaktion Inken Henkel.
3: Die ganze Nacht über waren Explosionen in der Hauptstadt zu hören. Das berichten mehrere Nachrichtenagenturen. Bei den Angriffen in 3 Stadtbezirken wurden Wohngebäude, ein Krankenhaus und eine Bildungseinrichtung beschädigt. Der ukrainische Präsident Selenskyj sprach von einem massiven kombinierten Angriff mit verschiedenen Raketentypen, Marschflugkörpern und Drohnen. Er appellierte auf Telegram wieder an die Weltgemeinschaft, der Ukraine mehr Abfangraketen zur Verfügung zu stellen. Kiews Oberbürgermeister Klitschko hat den morgigen Tag zum Tag der Trauer in der Hauptstadt erklärt. Zum Gedenken an die Opfer sollen die Flaggen an allen kommunalen Gebäuden der Stadt auf Halbmast gesetzt werden.
1: Der Iran hat die neue Drohung von US-Präsident Trump zurückgewiesen. Trump hatte einen Wirtschaftskrieg angekündigt. Außerdem werde der Iran in nie dagewesenem Maße isoliert, sollten Verhandlungen nicht vorankommen. Aus Istanbul, Uwe Lüb.
4: Ein enger Berater des obersten Anführers in Iran, Khamenei, sagte, Iran werde weder vor militärischem Druck noch vor Sanktionen einbrechen. Man sei jedoch bereit, wieder zu verhandeln. Das dürfe man aber nicht mit Kapitulation verwechseln. Derzeit finden offenbar keine Gespräche zwischen Iran und den USA statt. Ursprünglich wollten beide Länder nach einer im Juni geschlossenen Absichtserklärung bis Anfang dieser Woche einen Friedensvertrag aushandeln. Hauptstreitpunkt ist weiterhin die Straße von Hormus.
1: Kinder bekommen künftig eine neue Vorsorgeuntersuchung als Kassenleistung. Geplant ist eine sogenannte U10 für 9- bis 10-Jährige. Der gemeinsame Bundesausschuss hat dies beschlossen. Florian Flüß vom Berufsverband der Kinder- und Jugendärzte in Hamburg lobte auf NDR Info die Entscheidung. Die neue U10 schließe eine Lücke zwischen den Untersuchungen mit 5 und mit etwa 13 Jahren.
5: Die Untersuchung, die jetzt geplant ist, soll ja auch nochmal einen großen Fokus legen auf Adipositas und Bewegung. Psychische Störungen sollen in den Fokus geraten. Das ist auch etwas, was natürlich im Schulalter durch Mobbing-Situationen, durch den Einfluss der Medien einen ganz anderen Stellenwert erhält. Manche Impfungen sind so, dass die tatsächlich auch erst im höheren Alter empfohlen werden. Das heißt, die Impfung gegen HPV, die uns so wichtig ist, gegen den Gebärmutterhalskrebs oder die Tumorentstehung auch bei Männern, ist ja erst ab 9 Jahren empfohlen. Das heißt, die muss ich dann auch bei den Jugendlichen anbringen können.
1: Florian Flüß vom Berufsverband der Kinder- und Jugendärzte in Hamburg auf NDR Info. Dänemark ist als Reiseziel so beliebt wie nie. Im ersten Halbjahr haben Hotels, Ferienhäuser und Campingplätze eine Rekordzahl an Übernachtungen von Touristen registriert. Das Land kommt auf rund 26 Millionen Übernachtungen. Auch bei Touristen aus Deutschland war das Land besonders beliebt. Mehr als 7,5 Millionen Übernachtungen kamen im ersten Halbjahr aus der Bundesrepublik. Das waren die Nachrichten.
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7: Das Wetter im Nordwesten.
6: Jetzt wird's Zeit für einen Blick nach draußen. Das Wetter bei uns in Oldenburg. Was erwartet uns? Aktuell ist es leicht bewölkt bei 18 Grad. Den Tag bleibt es windig und nass. Am Nachmittag und Abend müssen wir nochmal mit Regenschauern rechnen, also Schirm nicht vergessen. In der Nacht ist es ebenfalls bewölkt. Temperaturen sinken hier auf 15 Grad ab. Auch morgen bleibt's ungemütlich, bedeckt und regnerisch. Vormittags ist es immer wieder mit leichten Schauern zu rechnen und wenig Sonne. Die Temperaturen kommen auf maximal 19 Grad.
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6: Weiterhin nichts los auf den Fernstraßen. Wir gucken also ins Oldenburger Stadtgebiet. Hier ist Zweigstraße auf Höhe der Hausnummer 2 gesperrt, ebenfalls die Paul-Kreis-Straße, die ist komplett gesperrt. Weiter geht's mit den Dauerbaustellen, davon haben wir gleich 4 Stück in Oldenburg. Einmal in der Twelbecker Tredde, in der Alexanderstraße, in der Tirpitzstraße und in der Ziegelhofstraße. Geblitzt wird in der Brandenburger Straße und der Bremer Heerstraße, hier also vorsichtig. Kommen Sie gut und sicher durch den Verkehr hier am Donnerstagnachmittag mit Ihrem Lokalsender Oldenburg 1.

ist 15.10 Uhr. Ihr hört Oldenburg 1, heute die Nachmittagssendung. Ich bin's für euch live im Studio, Livia Timmermann. Und gleich geht es weiter mit Back on the Chain Gang von The Pretenders.

0: Der Pferdemarkt ist einer der zentralen Plätze der Stadt. Wahrgenommen wird er vor allem am Knotenpunkt. Doch das könnte sich bald ändern. In der Landesbibliothek, die am Pferdemarkt liegt, sprachen Menschen in einem speziellen Dialogformat darüber, wie diese Veränderung aussehen könnte. Uli Bernstorff war dabei.
1: Volles Haus in der Oldenburger Landesbibliothek. Geladen hatte die Bibliothek mit dem Verein Mehr Demokratie, um Menschen zu dem Thema Pferdemarkt ins Gespräch zu bringen. Offensichtlich stößt dieses in der Stadt auf großes Interesse. Auch 7 der 9 Kandidaten für das Amt des Oberbürgermeisters waren erschienen, um ihre Ansichten zum Thema kurz zu erläutern. Das Format, in dem dieser Demokratiedialog stattfand, dürfte für viele der Teilnehmenden neu gewesen sein. Im Austauschformat Sprechen und Zuhören geht es um hierarchiefreie Begegnungen auf Augenhöhe. Die geübte Moderatorin Corinna Wermke erläuterte dem Publikum die Regeln dazu.
2: Das heißt, ganz konkret ist es so, dass man zu einer bestimmten Frage, die wir hier heute auch haben, da geht es um die Umgestaltung des Pferdemarkts, in Kleingruppen zusammenkommt, meistens in Vierergruppen. Und das Besondere daran ist, jede Person hat 4 Minuten Redezeit und in der Zeit hören die anderen nur zu und ja, dürfen nicht nachfragen oder unterbrechen vor allen Dingen auch. Also diese Person hat dann jeweils immer wirklich einfach Zeit, um ihre Erlebnisse und Erfahrungen zu dem Thema zu äußern.
1: Das Erzählte soll vor allem persönlich sein. Die Zuhörenden sollen es nicht kommentieren oder bewerten. 2 Fragen wurden den Gesprächsrunden vorgegeben. Wie geht es mir mit der aktuellen Situation auf dem Pferdemarkt? Und wie geht es mir damit, dass der Pferdemarkt umgestaltet werden soll? Seinen Namen hat der Platz von den großen Pferdeauktionen mit bis zu 4000 Tieren, die dort gehandelt wurden. Die markantesten Gebäude hatten lange Zeit eine militärische Nutzung, wie auch das der heutigen Landesbibliothek. Der heutige große Kreisverkehr wurde in den 60er Jahren angelegt. Der Kramermarkt zog daraufhin um auf das Gelände an der Weser-Ems-Halle. Soziales Leben gibt es hier nur noch an den Wochenmarkttagen. Ansonsten fungiert das Areal als Parkplatz. Doch nun kommt Bewegung in die Sache. Im Juni letzten Jahres beschloss der Rat eine Rahmenplanung für das Sanierungsgebiet nördliche Innenstadt, zu dem der Pferdemarkt gehört. Damit ist es möglich, Fördergelder zu beantragen. Viele Menschen wünschen sich eine bessere Nutzbarkeit, mehr Begrünung und eine soziale Belebung des großen und innenstadtnahen Geländes. Andere befürchten Verkehrsengpässe und Staus durch die Aufhebung des Kreisels. Der Austausch darüber im Rahmen des Formats Sprechen und Zuhören kam bei den Teilnehmenden der Veranstaltung gut an.
3: Ich finde das eine gute Idee, das mal so zu machen, weil man doch sehr locker dabei auch in die Diskussion kommt mit seinen Kolleginnen und Kollegen. Jeder hat Freiheit, sich zu äußern. Man wird nicht gleich unterbrochen und man kann auch offen seine Meinung sagen. Und das fand ich eine sehr interessante Angelegenheit.
4: Ich fand es sehr inspirierend, mit Menschen in den Austausch zu kommen und einfach mal andere Meinungen zu hören. Also ich bin Studentin und bewege mich sehr in der gleichen Interessensblase. Und dann ist es sehr schön, auch mal andere Leute zuzuhören und zu hören, was die so für Gedanken und Emotionen und Sorgen haben.
1: Die Gesprächsrunden von Menschen, die sich vorher nicht kannten, brachte also auch manch neuen Gedanken hervor.
5: Also ich bin sehr dafür, dass er sich hier ändert. Ich freue mich darauf, dass es sich ändert. Und wir sind dann in der zweiten Runde des Teils 2, sind wir auch dazu gekommen, dass eigentlich auch der Bereich bis hin zur Post, bis hin zum ehemaligen EWE oder zum EWE-Gebiet, bis zum Ringlockschuppen, dass sich dort was Finanzamt, das ehemalige, dass das alles dazugehört und wir mit Bürgerbeteiligung ändern können. Das wäre der Wunsch.
1: Genau dies wird geschehen. Sobald sich die weiteren Planungsschritte konkretisieren und es in die Detailplanung gehen soll, wird es laut Stadt eine erneute öffentliche Beteiligung geben.

War Undressed von Sombra. Jetzt ist es 3:30 und somit ist es wieder Zeit für die Oldenburg 1 Lokalnachrichten. Die gibt's jetzt live im Studio, live mit Oliver Schäfer.

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2: Heute wird das Oldenburger Stadtfest eröffnet. Das Ganze ist eine Woche früher als in den Vorjahren, weil das Stadtfest in diesem Jahr ein Jubiläum feiert. Bis spät in die Samstagnacht gibt es ab heute auf 17 Bühnen über 100 Live-Acts zu sehen. Dazu gehören natürlich vor allem Bands und DJs. Der Grund für den früheren Start ist das 50-jährige Jubiläum des Festes, weshalb die Feierlichkeiten auch um eine Woche verlängert werden. Ab Donnerstag nächster Woche geht es dann weiter mit Comedy, Musical und Oper auf dem Schlossplatz. Für die Zeit des Stadtfests hat auch die VWG den Fahrplan entsprechend angepasst. Es sollen auf Strecken mit besonders hoher Nachfrage größere Busse zum Einsatz kommen. Außerdem werden in den Nächten von Donnerstag bis Sonntag alle Nachtexpresslinien in der Zeit von 0 bis 3 Uhr im 30-Minuten-Takt ab Lappern fahren. Ebenso wie die Linien nach Wadenburg, Sandkrug und Hatterwüsting. Wie die Nordwestzeitung heute berichtet, könnte die Universität Oldenburg künftig von Kürzungen bei internationalen Hochschulprogrammen betroffen sein. Das Bundesministerium für wirtschaftliche Zusammenarbeit und Entwicklung plant bis 2031 nahezu alle Förder- und Austauschangebote des Deutschen Akademischen Austauschdienstes zur internationalen Zusammenarbeit einzustellen. Wissenschaftlerinnen und Wissenschaftler und Politikerinnen und Politiker kritisieren dieses Verhalten, da die Programme wichtig für den internationalen Austausch von Studierenden und Forschenden sein. Der Grund für die Streichung seien Einsparungen im Bundeshaushalt.
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3: Aktuell ist es bei uns leicht bewölkt mit 18 Grad. Den Tag über bleibt es windig und nass und am Nachmittag und Abend müssen wir mit Regenschauern rechnen. In der Nacht ist es ebenfalls bewölkt, Temperaturen sinken hier auf 15 Grad ab. Auch morgen bleibt es ungemütlich, bedeckt und regnerisch, vormittags ist immer mal wieder mit leichten Schauern zu rechnen, wenig Sonne, die Temperaturen kommen auf maximal 19 Grad.
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3: Weiterhin nichts los auf den Fernstraßen, wir gucken ins Stadtgebiet. Hier ist die Zweigstraße auf Höhe der Hausnummer 2 gesperrt, ebenfalls die Paul-Kreis-Straße, die ist derzeit komplett gesperrt. Weiter geht's mit den Dauerbaustellen, davon haben wir 4 Stück, in der Twelbecker Tredde, in der Alexanderstraße, in der Tirpitzstraße und in der Ziegelhofstraße. Kommen Sie weiterhin gut und sicher durch den Verkehr am Donnerstagnachmittag mit Ihrem Lokalsender Oldenburg 1.

Als Album der Woche haben wir heute Alien Metal von King Gizzard and the Lizard Wizard. Diese Band überrascht ihre Fans seit Jahren mit immer neuen Instrumenten und Genres. Nachdem die Band schon Ausflüge in Folk, Hip-Hop, Classic Surf, Rock, Soul und unternommen hat, laden King Gizzard auf Alien Metal nun zu einem Rave ein. Damit veröffentlicht die sechsköpfige Band aus Australien ihr mittlerweile 28. Studioalbum. Produziert wurde Alien Metal mit einem modularen Synthesizer-Setup, das die Band selbst entwickelte und intern auf den Namen Nathan taufte. Und so rücken auf Alien Metal klassische Instrumente in den Hintergrund, während die Musiker aus Melbourne gemeinsam rund um ihr umfangreiches Synthesystem improvisieren. Aufgenommen haben King Gizzard and the Lizard Wizard diese Impro-Session bereits im letzten Jahr. Herausgekommen sind 8 Elektro-Tracks zwischen Techno, House und Jungle. Die erste Single, Level 5, releaste die Band bereits im April. Im Video übernimmt der australische Schauspieler Vice Colissimo die Hauptrolle. Er spielt einen Wissenschaftler in roter Kutte, der versucht, ein Wesen im Look eines von HR Giga entworfenen Nacktmulls zum Leben zu erwecken. Das erinnert an die Belebung von Frankensteins Monster, passiert aber nicht durch einen Funken oder Blitz, sondern durch Synthesizer und die Kraft des Jungle-Technos. Musikalisch erinnert Level 5 an Songs von The Prodigy, während die anderen 7 Tracks sich eher an der Härte aktueller Techno-Stücke orientieren. Los geht's mit dem Song.

Das war Super Heavy, Super Critical von King Gizzard and the Lizard Wizard. Mit Alien Metal veröffentlichte die Band ein rein elektronisches EDM-Projekt. Damit baut die Band auf dem elektronischen Vorgänger The Silver Chord aus dem Jahr 2023 auf und vertieft vor allem rhythmische Elemente. Wie bereits die vorherigen Alben veröffentlichen King Gizzard auch Alien Metal nicht auf der Streaming-Plattform Spotify. Geplant sind hingegen mehrere Raves auf Festivals und Clubs mit Musik vom Album und zusätzlichen Elektro-Tracks aus Solo-Projekten einzelner Bandmitglieder. Das Album Alien Metal von King Gizzard and the Lizard Wizard ist am 14. August auf dem bandeigenen Label P-Doom Records erschienen.

0: Folge.
1: 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Heute beginnt das Oldenburger Stadtfest, ein Festival verteilt auf die ganze Innenstadt. Es werden 17 Bühnen aufgebaut, auf denen 70 Livebands und 50 DJs das Programm gestalten und so eine unglaubliche Stimmung verbreiten. Es wird eine Mischung aus verschiedensten Musikstilen, Spaß und Zusammentreffen. Die Eröffnung ist um 17 Uhr auf der Oldenburger Bühne. Nach der Eröffnung startet die Band Keller Jam um 18 Uhr mit einer Mischung aus bekannten Rock- und Pop-Klassikern sowie selbstgeschriebenen Songs. Das abwechslungsreiche Programm finden Sie auf der Jever-Live-Bühne am Julius-Mosen-Platz. Lust auf große Hits, 70er-Jahre-Atmosphäre und beste Stimmung? Dann sind Sie bei ABBA Fever genau richtig, denn die siebenköpfige Band bringt die legendären ABBA-Songs zurück auf die Bühne. Zu sehen und zu hören um 18 Uhr auf der Oldenburger Bühne am Rathausmarkt. Wer Lust auf alternativen Punkrock hat, für den bietet sich Hamato Yoshi als Abschluss um 23.59 Uhr in der Achternstraße an. Die Oldenburger Band überzeugt mit einem ganz eigenen Sound zwischen Kraft und Feingefühl. Ansonsten gibt's auch noch was Sportliches. Der ADFC Oldenburg lädt heute zu einer Feierabendradtour ein. In gemütlichem Tempo werden rund 30 Kilometer zurückgelegt, um ein wenig frische Luft zu schnappen. Los geht's um 18 Uhr an der Hafenseite des Stautorkreisels. Eine Anmeldung kann unter www.oldenburg.adfc.de/radtouren erfolgen.

0: mit Sönke Peters. Der medizinische Dienst hat im vergangenen Jahr bundesweit 3.100 Behandlungsfehler mit Folgeschäden festgestellt. Patientenschützer beklagen die unzureichende Zählweise und gehen von einer sehr hohen Dunkelziffer aus. Kai Wescher aus Hannover zur Frage, ob der medizinische Dienst nun mehr Behandlungsfehler gezählt hat.
1: Da hat sich nicht viel getan. Die Zahl bewegt sich auf dem Niveau von 2024. Im vergangenen Jahr hatte sich der medizinische Dienst mehr als 11.700 Verdachtsfälle genauer angeguckt. Ja, und in den genannten 3.100 Fällen medizinische Behandlungsfehler festgestellt. In 97 Fällen führten diese Fehler auch zum Tod der Patienten. Erschreckend hoch auch die Zahl der sogenannten Never Events, also Fehler, die nie hätten passieren dürfen, wie vergessene Tupfer oder verwechselte Patienten. 150 dieser Fälle gab es im vergangenen Jahr.
0: Die Bundesanwaltschaft ermittelt gegen einen jungen Mann aus Rheinland-Pfalz wegen Bildung einer rechtsterroristischen Vereinigung und wegen Aufruf zum Mord und weiteren schweren Straftaten. Der deutsche Staatsbürger soll unter anderem einen Minderjährigen in Russland über das Internet zu einem Mord angestiftet haben. Anschließend verbreitete der Mann Bilder der Tat. Mit einer weiteren rechtsextremen Gruppe soll es sein Ziel gewesen sein, mittels online angestifteter Straftaten den Zusammenbruch der gesellschaftlichen Ordnung herbeizuführen. Als Rädelsführer seiner Online-Gruppen soll er zudem Anschläge in den USA und in Schweden geplant haben. Festgenommen wurde er im März. Wegen des Terrorverdachts zog der Generalbundesanwalt die Ermittlungen nun an sich. Die 5 Regierungschefs der norddeutschen Bundesländer wollen künftig deutlich mehr Geld aus Berlin für den Aus- und Umbau der Häfen. Mecklenburg-Vorpommerns Ministerpräsidentin Schwesig sagte, die Häfen seien von essentieller Bedeutung auch für andere Bundesländer sowie für die gesamte deutsche Wirtschaft. In der Beschlusslage der Nordländer heißt es, der jährliche Bundeszuschuss für die Häfen an Nord- und Ostsee solle von derzeit 38 Millionen Euro auf 500 Millionen Euro steigen. Russland hat die ukrainische Hauptstadt Kiew in der Nacht wieder massiv angegriffen. Nach Angaben des staatlichen Notfalldienstes sind mindestens 15 Menschen getötet worden. Außerdem soll es viele Verletzte geben. Aus der NDR-Nachrichtenredaktion Inken Henkel.
2: Die ganze Nacht über waren Explosionen in der Hauptstadt zu hören. Das berichten mehrere Nachrichtenagenturen. Bei den Angriffen in 3 Stadtbezirken wurden Wohngebäude, ein Krankenhaus und eine Bildungseinrichtung beschädigt. Der ukrainische Präsident Selenskyj sprach von einem massiven kombinierten Angriff mit verschiedenen Raketentypen, Marschflugkörpern und Drohnen. Er appellierte auf Telegram wieder an die Weltgemeinschaft, der Ukraine mehr Abfangraketen zur Verfügung zu stellen. Kiews Oberbürgermeister Klitschko hat den morgigen Tag zum Tag der Trauer in der Hauptstadt erklärt. Zum Gedenken an die Opfer sollen die Flaggen an allen kommunalen Gebäuden der Stadt auf Halbmast gesetzt werden.
0: Kinder bekommen künftig eine neue Vorsorgeuntersuchung als Kassenleistung. Geplant ist eine sogenannte U10 für 9- bis 10-Jährige. Der gemeinsame Bundesausschuss hat dies beschlossen. Florian Flüß vom Berufsverband der Kinder- und Jugendärzte in Hamburg lobte auf NDR Info die Entscheidung. Die neue U10 schließe eine Lücke zwischen den Untersuchungen mit 5 und mit etwa 13 Jahren.
3: Die Untersuchung, die jetzt geplant ist, soll ja auch nochmal einen großen Fokus legen auf Adipositas und Bewegung. Psychische Störungen sollen in den Fokus geraten. Das ist auch etwas, was natürlich im Schulalter durch Mobbing-Situationen, durch den Einfluss der Medien einen ganz anderen Stellenwert erhält. Manche Impfungen sind so, dass die tatsächlich auch erst im höheren Alter empfohlen werden. Das heißt, die Impfung gegen HPV, die uns so wichtig ist, gegen den Gebärmutterhalskrebs oder die Tumorentstehung auch bei Männern, ist ja erst ab 9 Jahren empfohlen. Das heißt, die muss ich dann auch bei den Jugendlichen anbringen können.
0: Florian Flüß vom Berufsverband der Kinder- und Jugendärzte in Hamburg auf NDR Info. In Niedersachsen soll das Abitur reformiert werden. Das hat Kultusministerin Hamburg angekündigt. Die neuen Regeln gelten erstmals für die jetzigen 10-Klässler. Das erste Abi unter den neuen Bedingungen soll also 2030 geschrieben werden. Geplant ist, dass Abiturienten künftig ihre Fächer freier zusammenstellen können. Statt ein Profil zu wählen, sollen eigene Fächerkombinationen gebildet werden. Zum Beispiel sind dann 3 Fremdsprachen möglich oder mehrere Naturwissenschaften zusammen mit Informatik. Es bleibt in Niedersachsen bei 5 Abi-Prüfungsfächern, 3 davon schriftlich. Das waren die Nachrichten.
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5: Flaute oder Rückenwind?
6: Das Wetter im Nordwesten. Aktuell ist es bei uns leicht bewölkt bei 18 Grad. Den Tag über bleibt es weiterhin windig und nass. Am Nachmittag und Abend müssen wir mit Regenschauern rechnen. In der Nacht ist es ebenfalls bewölkt. Temperaturen sinken auf 15 Grad ab. Auch morgen bleibt es ungemütlich bedeckt und regnerisch. Vormittags ist immer wieder mit leichten Schauern zu rechnen. Die Temperaturen kommen auf maximal 19 Grad.
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6: Weiterhin nichts los auf den Fernstraßen. Wir gucken ins Stadtgebiet. Hier ist die Zweigstraße auf Höhe der Hausnummer 2 gesperrt und die Paul-Kreis-Straße ist derzeit weiterhin komplett gesperrt. Weiter geht's mit den Dauerbaustellen. Davon haben wir 4 Stück. In der Zwelbecker Tredde, in der Alexanderstraße, in der Tirpitzstraße und in der Ziegelhofstraße. Kommen Sie gut und sicher durch den Verkehr hier am Donnerstagnachmittag. Ich bin im Studio live, Livia Timmermann, und Sie hören Ihren Lokalsender Oldenburg 1.

ist zurück. Mit seinem neuen Song Blackberry gibt's den nächsten Vorgeschmack auf sein kommendes Album Nostalgia. Der Song ist eine smoothe Liebeserklärung zwischen Oberflächlichkeit und echter Sehnsucht. Und genau darum geht's im Album. Rin baut eine Welt zwischen Erinnerung und Gegenwart auf. Liebeslieder treffen auf Zukunftsangst. Größenwahn kontrastiert mit Verletzlichkeit. Das Album führt zurück in eine Zeit, in der das eigene Leben noch aus lauter Möglichkeiten bestand. Über 30 Mal Gold, 5 Mal Platin, dazu die 1Live-Krone. Rin hat längst bewiesen, er schreibt weit mehr als nur Rap-Geschichte, er prägt Popkultur. Das ist unser Song des Tages. Hier ist er, Rin mit Blackberry. Viel Spaß!

0: Das war Ray mit Oscar-winning Tears. Es ist 16:30 und somit Zeit für die Oldenburg 1 Lokalnachrichten. Die gibt's jetzt live aus dem Studio mit Oliver Schäfer.
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2: Heute wird das Oldenburger Stadtfest eröffnet. In diesem Jahr kommt es eine Woche früher als gewöhnlich. Bis spät in die Samstagnacht gibt es dann auf 17 Bühnen über 100 Live-Acts zu sehen. Dazu gehören natürlich vor allem Bands und DJs. Der Grund für den frühen Start ist das 50-jährige Jubiläum des Stadtfests, weshalb die Feierlichkeiten auch um eine Woche verlängert werden. Ab Donnerstag nächster Woche geht es nämlich schon weiter, dann mit Comedy, Musical und Oper auf dem Schlossplatz. Für die Zeit des Stadtfests hat die VWG den Fahrplan am Wochenende entsprechend angepasst. Es sollen auf allen Strecken mit besonders hoher Nachfrage größere Busse zum Einsatz kommen. Außerdem werden in den Nächten von heute bis Sonntag alle Nachtexpresslinien in der Zeit von 0 bis 3 Uhr im 30-Minuten-Takt ab Lappern fahren. Ebenso wie die Linien nach Wadenburg, Sandkrug und Hatterwüsting. Die Universität Oldenburg ist künftig von Kürzungen bei internationalen Hochschulprogrammen betroffen. Nach einem Bericht der Nordwestzeitung

0: Leitung plant das Bundesministerium für wirtschaftliche Zusammenarbeit und Entwicklung bis 2031 nahezu alle Förder- und Austauschangebote des Deutschen Akademischen Austauschdienstes einzustellen. WissenschaftlerInnen und PolitikerInnen kritisieren dieses Vorhaben, da die Programme wichtig für den internationalen Austausch von Studierenden und Forschenden seien. Der Grund für die Streichung sind Einsparungen im Bundeshaushalt.
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2: Das Wetter im Nordwesten.
3: Aktuell ist es bei uns leicht regnerisch mit einer Temperatur von 20 Grad. Es bleibt windig und nass, bis 19 Uhr ist weiterhin mit Regenschauern zu rechnen. In der Nacht ist es ebenfalls bewölkt, Temperaturen sinken auf 15 Grad ab. Und auch morgen bleibt's bedeckt und regnerisch, vormittags ist immer wieder mit leichten Schauern zu rechnen. Die Temperaturen kommen auf maximal 19 Grad.
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3: Weiterhin nichts los auf den Fernstraßen, wir gucken ins Stadtgebiet. Hier ist die Zweigstraße auf Höhe der Hausnummer 2 gesperrt, die Paul-Kreis-Straße ist derzeit komplett gesperrt. Weiter geht's mit den Dauerbaustellen, davon haben wir 4 Stück. In der Twelbecker Tredde, in der Alexanderstraße, in der Zirpitzstraße und in der Ziegelhofstraße. Kommen Sie gut und sicher durch den Verkehr hier am Donnerstagnachmittag mit Ihrem Lokalsender Oldenburg 1.

0: Heute startet der Horrorfilm Teenage Sex and Death at Camp Miasma in den deutschen Kinos. Der Film verbindet klassische Slasher-Elemente mit schwarzem Humor und wirft einen modernen Blick auf das Genre. Worum es in dem Film genau geht, das stellt Larissa Helmke euch nun vor.
1: I don't want to make another dumb sequel in the Camp Miasma franchise. I don't want to make a remake of a remake of a remake.
2: Nach Jahren erfolgloser Fortsetzungen erhält die 29-jährige Chris den Auftrag, das für viele Fans totgeglaubte Franchise Camp Miasma wieder zu beleben. Ihr Auftrag? Ein gelungenes Reboot des 80er-Jahres-Slashers zu produzieren. Damit der Film auch bei alten Fans gut ankommt, versucht Chris die Schauspielerin des ersten Teils, Billy, für ihre Neuauflage zu bewegen.
3: She's amazing.
4: Yeah.
3: She's clearly the same person from Miasma 1, the final girl, but she's so much more.
2: Billy hat sich jedoch schon lange aus dem Filmgeschäft zurückgezogen und wohnt mittlerweile allein in der kanadischen Wildnis, zufällig ganz in der Nähe der ehemaligen Kulisse des ersten Camp Miasma-Films. Das ermutigt Regisseurin Chris, Billy zu besuchen und sie zu überzeugen, bei der Neuauflage des Slasher-Klassikers mit dabei zu sein.
5: Did you choose to live at the abandoned sleepaway camp from the first film?
6: Someone's gotta be here when Little Death comes back.
5: Little Death isn't real.
6: Well, not with that attitude, he isn't. If you've seen his movies.
2: Chris macht sich also auf zu Billy und zur Spukcamp-Kulisse von Camp Miasma. Chris lässt so nicht nur alte Erinnerungen an vergangene Drehtage wieder aufleben, sondern kann es sein, dass sich der untote Killer des 80er-Jahres-Slasher-Klassikers tatsächlich in der Filmkulisse rumtreibt und neue Teenie-Opfer für seine Bluttaten sucht?
6: You know, he always comes back.
2: Drehbuchschreiberin und Regisseurin Jane Schönbrunn legt den Fokus in Teenage Sex and Death at Camp Miasma erneut auf vergangene Popkultur. Im Fokus stehen zudem Gefühle, die gerade junge Menschen erleben, die abseits der Heteronorm aufwachsen. In Schönbrunns Vorgänger I Saw the TV Glow ging es um eine kitschig-trashige Young-Adult-Serie. In Teenage Sex and Death at Camp Miasma sind es nun alte Slasher-Filmreihen der 80er und 90er. Schönbrunn bricht hier vor allem mit oft bedenklicher Darstellung von Sex, Gender und Gewalt, die laut Schönbrunn gerade auf queere ZuschauerInnen oft bis heute eine große Faszination ausüben. In der Hauptrolle ist neben Hannah Einbinder als Regisseurin Chris, Gillian Anderson als ehemalige Schauspielerin Billy zu sehen. Erneut dabei ist auch wie bei anderen Schönbrunn-Filmen der Musiker Alex G., der erneut einen nostalgischen Indie-Soundtrack schafft.

0: Laut Filmmagazin Starburst ist Teenage Sex and Death at Camp Miasma ein Höhepunkt in Schönbrunns ohnehin schon beeindruckender Karriere. Die bissige Metasatire besteche durch eine einzigartige Mischung aus Romantik, Horror und Komödie, die sich mit menschlicher Intimität, Liebe, Freundschaft, Verrat und Tod auseinandersetzt. Laut des Online-Filmmagazins Filmzeit besteche der Film vor allem durch handbemalte Sets, wilde Farben und das Spiel mit Filmformaten und Kameratricks. Teenage Sex and Death at Camp Miasma sei ein Film, der seine Figuren bedingungslos liebe.
1: Can you feel it? It's rising to the surface now.
2: Where?
1: Oh, it's happening! It's happening!
2: Camp Miasma.
3: Teenage Sex and Death at Camp Miasma läuft heute um 20.30 Uhr im Casablanca Kino. Dieser wird in Originalversion mit Untertiteln ausgestrahlt.
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3: Was geht heute in Oldenburg? Heute beginnt das Oldenburger Stadtfest, ein Festival verteilt auf die ganze Innenstadt. Es werden 17 Bühnen aufgebaut, auf denen 70 Livebands und 50 DJs das Programm gestalten und eine unglaubliche Stimmung verbreiten. Es wird eine Mischung aus verschiedensten Musikstilen, Spaß und Zusammentreffen. Eröffnung ist um 17 Uhr auf der OLB-Bühne am Rathausmarkt. Nach der Eröffnung startet die Band Keller Jam um 18 Uhr mit einer Mischung aus bekannten Rock- und Popklassikern sowie selbstgeschriebenen Songs. Das abwechslungsreiche Programm finden Sie auf der Jever Live-Bühne am Julius-Mosen-Platz. Lust auf große Hits, 70er-Jahre-Atmosphäre und beste Stimmung? Dann sind Sie bei Aberfieber genau richtig, denn die siebenköpfige Band bringt die legendärsten ABBA-Songs zurück auf ihre Bühne. Zu sehen und zu hören um 18 Uhr auf der OLB-Bühne am Rathausmarkt. Der ADFC Oldenburg lädt heute zu einer Feierabendradtour ein. In gemütlichem Tempo werden rund 30 Kilometer zurückgelegt, um ein wenig frische Luft zu schnappen. Los geht's um 18 Uhr an der Hafenseite des Stautorkreisels. Eine Anmeldung kann unter www.oldenburg.adfc.de/radtouren erfolgen.

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1: Um 17 Uhr mit Sönke Peters. Die Bundesanwaltschaft ermittelt gegen einen Mann, der Jugendliche über Chats zu schweren Straftaten angestiftet haben soll. Der Mann soll zudem Mitglied in einer terroristischen und einer kriminellen Vereinigung gewesen sein. Aus der NDR-Nachrichtenredaktion Jenny Kallenbrunnen.
2: Laut Informationen des SWR geht es um einen 19-Jährigen aus dem Raum Trier. Der Mann soll Jugendliche in mehreren Ländern über das Internet unter anderem zu Mord und Brandstiftung angestiftet haben. Einen Jungen in Russland soll er etwa dazu gebracht haben, ein Kind mit einem Messer zu töten. In den USA und Schweden sollen Jugendliche auf seine Anweisung hin Fahrzeuge angezündet haben. Außerdem geht es um Vorwürfe von sexuellem Missbrauch und die Verbreitung von Bildern von sexualisierter Gewalt gegen Kinder. Laut Bundesanwaltschaft soll der Mann zudem eine rechtsextreme Terrorgruppe angeführt haben. Der Mann wurde bereits im März festgenommen und ist in Untersuchungshaft.
1: Der medizinische Dienst hat im vergangenen Jahr bundesweit 3.100 Behandlungsfehler mit Folgeschäden festgestellt. Patientenschützer beklagen die unzureichende Zählweise und gehen von einer sehr hohen Dunkelziffer aus. Kai Weschen aus Hannover zur Frage, ob der medizinische Dienst nun mehr Behandlungsfehler gezählt hat.
3: Da hat sich nicht viel getan. Die Zahl bewegt sich auf dem Niveau von 2024. Im vergangenen Jahr hatte sich der medizinische Dienst mehr als 11.700 Verdachtsfälle genauer angeguckt. Ja, und in den genannten 3.100 Fällen medizinische Behandlungsfehler festgestellt. In 97 Fällen führten diese Fehler auch zum Tod der Patienten. Erschreckend hoch auch die Zahl der sogenannten Never-Events, also Fehler, die nie hätten passieren dürfen, wie vergessene Tupfer oder verwechselte Patienten. 150 dieser Fälle gab es im vergangenen Jahr.
1: In Rostock haben heute die norddeutschen Regierungschefs ihre Jahreskonferenz abgehalten. Laut Beschlussvorlage verlangen Ministerpräsidentin Schwesig und ihre Kollegen aus Hamburg, Bremen, Niedersachsen und Schleswig-Holstein vom Bund künftig deutlich mehr Geld, insbesondere für ihre Hafenanlagen. Aus Rostock berichtet NDR-Reporter Jürgen Jakob Gericke.
4: Der Bund müsse die besondere Chance erkennen, die die Häfen in Norddeutschland bieten und die Bundesländer beim weiteren Ausbau und der Sanierung der Anlagen unterstützen. So hat es die Gastgeberin Ministerpräsidentin Schwesig formuliert. Konkret fordern die Regierungschefs der norddeutschen Länder rund 500 Millionen Euro jedes Jahr an Bundeshilfen für die Häfen. Bisher sind es etwa 38 Millionen. Das reiche nicht, um die Infrastruktur jeweils zukunftsfest zu machen, zum Beispiel für industrielle Projekte wie die Offshore-Windenergie. Schleswig-Holsteins Ministerpräsident Günther betonte die Bedeutung der norddeutschen Bundesländer beim Ausbau der erneuerbaren Energien.
1: Kinder bekommen künftig eine neue Vorsorgeuntersuchung als Kassenleistung. Geplant ist eine sogenannte U10 für 9- bis 10-Jährige. Der gemeinsame Bundesausschuss hat dies beschlossen. Untersucht werden sollen ein mögliches Übergewicht, die körperliche Aktivität der Kinder, die Bildschirmzeit und psychische Auffälligkeiten. Außerdem steht eine Impfberatung auf dem Plan. Bis die U10 in Kinderpraxen angeboten wird, könnte es noch einige Monate dauern. Russland hat die ukrainische Hauptstadt Kiew in der Nacht wieder massiv angegriffen. Nach Angaben des staatlichen Notfalldienstes sind mindestens 15 Menschen getötet worden. Außerdem soll es viele Verletzte geben. Aus der NDR-Nachrichtenredaktion Inken Henkel.
5: Die ganze Nacht über waren Explosionen in der Hauptstadt zu hören. Das berichten mehrere Nachrichtenagenturen. Bei den Angriffen in drei Stadtbezirken wurden Wohngebäude, ein Krankenhaus und eine Bildungseinrichtung beschädigt. Der ukrainische Präsident Selenskyj sprach von einem massiven kombinierten Angriff mit verschiedenen Raketentypen, Marschflugkörpern und Drohnen. Er appellierte auf Telegram wieder an die Weltgemeinschaft, der Ukraine mehr Abfangraketen zur Verfügung zu stellen.
1: In Niedersachsen soll das Abitur reformiert werden, das hat Kultusministerin Hamburg angekündigt. Die neuen Regeln gelten erstmals für die jetzigen Zehntklässler. Das erste Abi unter den neuen Bedingungen soll also 2030 geschrieben werden. Geplant ist, dass Abiturienten künftig ihre Fächer freier zusammenstellen können. Statt ein Profil zu wählen, sollen eigene Fächerkombinationen gebildet werden. Zum Beispiel sind dann drei Fremdsprachen möglich oder mehrere Naturwissenschaften zusammen mit Informatik. Es bleibt in Niedersachsen bei 5 Abi-Prüfungsfächern, 3 davon schriftlich. Das waren die Nachrichten.
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7: Das Wetter im Nordwesten.
8: Aktuell ist es bei uns leicht regnerisch mit einer Temperatur von 17 Grad. Es bleibt windig und nass, bis 19 Uhr ist weiterhin mit Regenschauern zu rechnen. In der Nacht ist es ebenfalls bewölkt, Temperaturen sinken ab auf 15 Grad. Auch morgen bleibt's bedeckt und regnerisch, vormittags ist immer wieder mit leichten Schauern zu rechnen. Die Temperaturen kommen auf maximal 19 Grad.
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8: Weiterhin nichts los auf den Fernstraßen, wir gucken ins Stadtgebiet. Hier ist Zweigstraße auf Höhe der Hausnummer 2 gesperrt, die Paul-Kreis-Straße ist derzeit komplett gesperrt. Weiter geht's mit den Dauerbaustellen, davon haben wir 4 Stück. In der Twelbecker Tredde, in der Alexanderstraße, in der Tirpitzstraße und in der Ziegelhofstraße. Kommen Sie gut und sicher durch den Verkehr hier am Donnerstagnachmittag mit Ihrem Lokalsender Oldenburg 1, hier live im Studio mit mir, Livia Timmermann.

0: Der Oldenburger Schlagzeuger und Komponist Sven Strohschnieder hat als Billion One schon zahlreiche Alben mit elektronischer Musik herausgebracht. Nach Downloads, CDs und Kassetten ist sein neues Album High Cozy Paradise nun seine erste Vinyl-Veröffentlichung. Oliver Schäfer hat sich mit ihm unterhalten.
1: Wie ist denn für dich dieser Umstieg oder diese Evolution gelaufen vom Schlagzeuger hin, dann auch tatsächlich mal eine Zeit lang rein elektronische Produktionen zu machen?
2: Also das war eigentlich ein ganz natürlicher Werdegang, weil ich irgendwann gemerkt habe, als ich nach Oldenburg gezogen bin, wollte ich elektronische Musik machen und ich habe keine Leute gefunden in dem Sinne. Und dann habe ich mir gedacht, okay, dann mache ich das erstmal alleine, habe mir verschiedene Geräte gekauft, Drumcomputer und so weiter, und dann hat sich das dahin entwickelt. Es war halt immer mein eigener Anspruch, Lieder zu machen, Tracks rauszubringen, Alben rauszubringen, EPs rauszubringen, erstmal in Eigenproduktion auf Bandcamp selber hochzuladen. Und dann hat sich das bei mir so entwickelt, dass ich mir selber in den Arsch getreten habe, Labels anzuschreiben. Also alles DIY, mir hat da keiner großartig geholfen. Das ging halt alles von mir aus und ja, ich muss alles mit mir selber ausmachen. Also ich brauche keine Band in dem Sinne. So, ich bin mein eigener Herr, kann selber einteilen, wann ich probe, wann ich Konzerte spielen will. Also das ist so das Ding, was mich dahin getrieben hat.
1: Ist ja auch interessant, dass über diese Labelsuche du ja auch verschiedene Label gefunden hast, die dann teilweise die Sachen elektronisch oder als Kassette oder als CD rausgebracht haben. Beispielsweise waren da ja Packdoor Recordings und Three Sign Records aus Bristol bei, also britische Label, die Sachen von dir veröffentlicht haben, aber auch Bunte Liebe Records, also ein deutsches Elektronik-Label. Das neue Album ist jetzt auf einem Berliner Label, das heißt Woodland Creatures.
2: Richtig.
1: Wie bist du denn an die jetzt angekommen für die neue Platte? Weil wir wollen ja gleich noch drüber sprechen. Das Besondere ist ja, dass die das Album tatsächlich auf Vinyl rausgebracht haben. Also in all den Jahren ist das jetzt die erste Schallplatte, die klassisch sozusagen erscheint von Billion One.
2: Richtig, a dream come true, kann man dazu sagen. Ja, also das war wieder ein Werdegang, wie sonst auch, wie ich auch Packdoor Records empfangen habe oder auch Three Signs Records. Ich bin immer von mir ausgegangen und habe halt so ein, eine Liste von Labels, deren Musik ich total abfeiere. Die habe ich halt alle angeschrieben. Das waren, glaube ich, insgesamt, lass mich nicht lügen, vielleicht 100, 110 Labels. Und jetzt in Bezug auf Woodland Creatures war das so, genau, ich habe eine Mail an alle Labels geschickt, habe von 110 Labels zwei Antworten gekriegt, so, wollen wir nicht releasen, passt nicht unser Konzept. Und die E-Mail von Woodland Creatures ist tatsächlich im Spam-Ordner gelandet. Und nach zwei Monaten habe ich dann wieder eine Mail bekommen, die aber nicht im Spam-Ordner gelandet ist. Und hat der Labelchef hat mich dann angeschrieben und gesagt, ey, wieso antwortest du eigentlich nicht auf meine E-Mail, die ich dir vor zwei Monaten geschrieben habe? Und dann habe ich erstmal ins Spam-Ordner geguckt und tatsächlich, da war eine Mail drin, die sehr, sehr lang war, sehr positiv und genau mit dem Hinblick darauf, mein Album zu releasen.
1: Ist das nach 15 Jahren mit Billion One jetzt endlich mal die richtige Antwort gewesen?
2: Nee, ich löse jetzt mich komplett auf. Jetzt ist vorbei. Ich habe mein Zenit erschaffen. Ich habe ein Album gemacht. Nein, Quatsch. Ich mache natürlich weiter. Aber wie ich schon gerade sagte, dass das Album jetzt tatsächlich auf Vinyl rausgekommen ist, auf einer kleinen Auflage von 110 Platten, ist schon ein kleiner Ritterschlag für mich, so auf jeden Fall, ja.
1: Wenn das Album jetzt rauskommt, wirst du ja auch ein paar Konzerte spielen. Du hattest ja schon gesagt, du hast mit Billion One die Möglichkeit, komplett elektronisch zu spielen. Hast ja zum Beispiel auch Soundtrack-Vertonungen gemacht, auch hier auf dem Platz von hinter der Kulturetage für Cine K. Also Sachen, die dann wirklich eher so ein bisschen filmmusikmäßig, ein bisschen ambientmäßig abgehen. Hast auch mit elektronischen Beats schon gearbeitet, bist mit Post-Rock-Bands ja unterwegs gewesen auf Tour. Aber du hast jetzt auch schon wieder Konzerte gegeben als Billion One, wo du selbst dein Schlagzeug wieder mit aufgebaut hast. Das ist ja dann nochmal etwas Neues oder etwas Altes, was du wieder sozusagen zurückgeholt hast. Was hast du dir für die Shows, die jetzt anstehen, vorgenommen? Werden die wieder mit Schlagzeug sein oder sind das unterschiedliche Formate?
2: Nee, tatsächlich wird das so sein, dass die nächsten Konzerte tatsächlich mit dem Schlagzeug stattfinden. Ich bin darauf gekommen, wieder Schlagzeug mehr zu integrieren, weil ich mehr zu tun haben möchte. Ich bin halt auch gerne überfordert, wenn ich live spiele mit meinen Geräten und Knöpfe drücken, mit links was bedienen, mit rechts dann mal was bedienen. Und ich merke das halt auch am Publikum, dass einfach das energetischer ist, wenn da jemand sitzt am Schlagzeug. Gitarre möchte ich halt nicht spielen, deswegen Schlagzeug. Genau, ich merke das halt am Publikum, dass die mehr mitgehen, dass die dann auf einmal tanzen und ja.
0: Sven Strohschnieder alias Billion One über sein neues Album High Cozy Paradise. Am Samstag spielt er ab 21 Uhr auf der Bühne Achternstraße Hirsch Apotheke auf dem Stadtfest Oldenburg. Wir hören rein in Shimmering Heights von Billion One.

0: 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Es ist 5:30 und somit wieder Zeit für die Oldenburger 1 Lokalnachrichten.
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2: Das Oldenburger Stadtfest wird heute eine Woche früher als gewöhnlich eröffnet. Auf 17 Bühnen gibt es über 100 Live-Acts zu sehen. Dazu gehören Bands und DJs an erstmal zwei Wochenenden. Der Grund für den frühen Start ist das 50-jährige Jubiläum, weshalb die Feierlichkeiten um eine Woche verlängert werden. Für die Zeit des Stadtfests hat die Verkehr und Wasser GmbH den Fahrplan entsprechend angepasst. Es sollen auf Strecken mit besonders hoher Nachfrage größere Busse zum Einsatz kommen. Außerdem werden in den Nächten von Donnerstag bis Sonntag alle Nachtexpresslinien in der Zeit von 0 bis 3 Uhr im 30-Minuten-Takt ab Lappern fahren. Ebenso wie die Linien nach Wadenburg, Sandkrug und Hatter-Wüsting. Wie die Nordwestzeitung berichtet, könnte die Universität Oldenburg künftig von Kürzungen bei internationalen Hochschulprogrammen betroffen sein. Das Bundesministerium für wirtschaftliche Zusammenarbeit und Entwicklung plant bis 2031 nahezu alle Förder- und Austauschangebote des Deutschen Akademischen Austauschdienstes zur internationalen Zusammenarbeit einzustellen. Wissenschaftlerinnen und Politikerinnen kritisieren dieses Vorhaben, da die Programme wichtig für den internationalen Austausch von Studierenden und Forschenden seien. Der Grund für die Streichung seien Einsparungen im Bundeshaushalt.
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2: Auf den Fernstraßen nichts los, schauen wir uns also hier die Umgebung an. Aktuell ist die Zeigstraße auf Höhe der Hausnummer 2 gesperrt, sowie die Paul-Kreis-Straße, die ist derzeit komplett gesperrt. Weiter geht's mit den Baustellen, davon haben wir gleich 4 Stück. In der Twelbecker Tredde, in der Alexanderstraße, in der Tirpitzstraße und in der Ziegelhofstraße. Kommen Sie gut und sicher durch den Verkehr hier am Donnerstagnachmittag mit Ihrem Lokalsender Oldenburg 1.

0: Der Pferdemarkt ist einer der zentralen Plätze der Stadt. Wahrgenommen wird er vor allem als Verkehrsknotenpunkt. Doch das könnte sich bald ändern. In der Landesbibliothek, die am Pferdemarkt liegt, sprachen Menschen in einem speziellen Dialogformat darüber, wie diese Veränderungen aussehen könnten. Uli Bernstorff war dabei.
1: Volles Haus in der Oldenburger Landesbibliothek. Geladen hatte die Bibliothek mit dem Verein Mehr Demokratie, um Menschen zu dem Thema Pferdemarkt ins Gespräch zu bringen. Offensichtlich stößt dieses in der Stadt auf großes Interesse. Auch 7 der 9 Kandidaten für das Amt des Oberbürgermeisters waren erschienen, um ihre Ansichten zum Thema kurz zu erläutern. Das Format, in dem dieser Demokratiedialog stattfand, dürfte für viele der Teilnehmenden neu gewesen sein. Im Austauschformat Sprechen und Zuhören geht es um hierarchiefreie Begegnungen auf Augenhöhe. Die geübte Moderatorin Corinna Wermke erläuterte dem Publikum die Regeln dazu.
2: Das heißt, ganz konkret ist es so, dass man zu einer bestimmten Frage, die wir hier heute auch haben, da geht es um die Umgestaltung des Pferdemarkts, in Kleingruppen zusammenkommt, meistens in Vierergruppen. Und das Besondere daran ist, jede Person hat 4 Minuten Redezeit und in der Zeit hören die anderen nur zu und ja, dürfen nicht nachfragen oder unterbrechen vor allen Dingen auch. Also diese Person hat dann jeweils immer wirklich einfach Zeit, um ihre Erlebnisse und Erfahrungen zu dem Thema zu äußern.
1: Das Erzählte soll vor allem persönlich sein. Die Zuhörenden sollen es nicht kommentieren oder bewerten. 2 Fragen wurden den Gesprächsrunden vorgegeben. Wie geht es mir mit der aktuellen Situation auf dem Pferdemarkt? Und wie geht es mir damit, dass der Pferdemarkt umgestaltet werden soll? Seinen Namen hat der Platz von den großen Pferdeauktionen mit bis zu 4000 Tieren, die dort gehandelt wurden. Die markantesten Gebäude hatten lange Zeit eine militärische Nutzung, wie auch das der heutigen Landesbibliothek. Der heutige große Kreisverkehr wurde in den 60er Jahren angelegt. Der Kramermarkt zog daraufhin um auf das Gelände an der Weser-Ems-Halle. Soziales Leben gibt es hier nur noch an den Wochenmarkttagen. Ansonsten fungiert das Areal als Parkplatz. Doch nun kommt Bewegung in die Sache. Im Juni letzten Jahres beschloss der Rat eine Rahmenplanung für das Sanierungsgebiet nördliche Innenstadt, zu dem der Pferdemarkt gehört. Damit ist es möglich, Fördergelder zu beantragen. Viele Menschen wünschen sich eine bessere Nutzbarkeit, mehr Begrünung und eine soziale Belebung des großen und innenstadtnahen Geländes. Andere befürchten Verkehrsengpässe und Staus durch die Aufhebung des Kreisels. Der Austausch darüber im Rahmen des Formats Sprechen und Zuhören kam bei den Teilnehmenden der Veranstaltung gut an.
3: Ich finde das eine gute Idee, das mal so zu machen, weil man doch sehr locker dabei auch in die Diskussion kommt mit seinen Kolleginnen und Kollegen. Jeder hat Freiheit, sich zu äußern. Man wird nicht gleich unterbrochen und man kann auch offen seine Meinung sagen. Und das fand ich eine sehr interessante Angelegenheit.
4: Ich fand es sehr inspirierend, mit Menschen in den Austausch zu kommen und einfach mal andere Meinungen zu hören. Also ich bin Studentin und bewege mich sehr in der gleichen Interessensblase. Und dann ist es sehr schön, auch mal andere Leute zuzuhören und zu hören, was die so für Gedanken und Emotionen und Sorgen haben.
1: Die Gesprächsrunden von Menschen, die sich vorher nicht kannten, brachte also auch manch neuen Gedanken hervor.
5: Also ich bin sehr dafür, dass das sich ändert. Ich freue mich darauf, dass es sich ändert. Und wir sind dann in der zweiten Runde des Teils 2, sind wir auch dazu gekommen, dass eigentlich auch der Bereich bis hin zur Post, bis hin zum ehemaligen EWE oder zum EWE-Gebiet, bis zum Ringlokschuppen, dass sich dort was Finanzamt, das ehemalige, dass das alles dazugehört und wir mit Bürgerbeteiligung, bitte mit Bürgerbeteiligung ändern können. Das wäre der Wunsch.
1: Genau dies wird geschehen. Sobald sich die weiteren Planungsschritte konkretisieren und es in die Detailplanung gehen soll, wird es laut Stadt eine erneute öffentliche Beteiligung geben.
0: Das war Uli Bernstorff, der vor Ort mit Corinna Wermke und anderen Teilnehmenden gesprochen hat. Wie man gehört hat, es wird sich etwas tun am Pferdemarkt. Über den Beginn der Maßnahmen zur Umgestaltung ist doch nicht entschieden worden.

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1: Heute beginnt das Oldenburger Stadtfest. Ein Festival verteilt auf die ganze Innenstadt. Es werden 17 Bühnen aufgebaut, auf denen 70 Livebands und 50 DJs das Programm gestalten und eine unglaubliche Stimmung verbreiten. Es wird eine Mischung aus verschiedensten Musikstilen, Spaß und Zusammentreffen. Die Eröffnung ist um 17 Uhr auf der Oldenburger Bühne gewesen und nach der Eröffnung startet bereits um 18 Uhr die Band Keller Jam. Sie startet mit einer Mischung aus bekannten Rock- und Pop-Klassikern sowie selbstgeschriebenen Songs. Das abwechslungsreiche Programm finden Sie auf der Jever Live-Bühne am Julius-Mosen-Platz. Lust auf große Hits, 70er-Jahre-Atmosphäre und beste Stimmung? Dann sind Sie bei ABBA Fever genau richtig. Denn die siebenköpfige Band bringt die legendären ABBA-Songs zurück auf die Bühne. Zu sehen und zu hören um 18 Uhr auf der Oldenburger Bühne am Rathausmarkt. Falls Sie heute stattdessen zu Soul-Musik tanzen wollen, dann sind Sie beim Konzert von Soul Taste genau richtig. Die achtköpfige Band liefert eine groovende Mischung aus Soul- und Funk-Klassikern sowie Disco-Hits. Beginn ist um 19.30 Uhr im Innenhof des St. Peter Forum.

Wir haben es gleich 18 Uhr und das heißt, das war es auch schon wieder fast mit dem Nachmittag. Aber keine Sorge, um 18 Uhr geht's hier weiter mit einer Mischung Jazz. Von aktuellen Neuerscheinungen bis zu zeitlosen Jazz-Klassikern. Dabei wünsche ich euch viel Spaß. Es hat mir sehr viel Spaß gemacht, hier moderieren zu dürfen. Jetzt hört ihr noch rein in einen letzten Song von John Mellencamp.

0: Jazz, Jazz, Jazz, der Jazzclub. Am jeden dritten Donnerstag im Monat von 18 bis 20 Uhr. Verantwortlich für diese Sendung ist Olaf Schubert. Moin und herzlich willkommen. Ja, moin nochmal. Heute habe ich mal wieder einen Studiogast da über Telefon, und zwar die Liva Stretzina. Die stellt nämlich, oder wir stellen zusammen ihr Debütalbum vor. Und der Liva ist auch schon in der Leitung. Moin, Liva.
1: Moin, hallo aus Berlin.
0: Ja, schön. Ich habe das erste Stück, also wir unterhalten uns ja gleich noch ein bisschen länger über dein Album. Und zwar wollte ich aber gleich losstarten mit der Musik. Und zwar B.O.B. hatte ich rausgesucht als erstes Stück. Magst du noch irgendwas dazu sagen zu dem Stück?
1: Ja, klar, sehr gern. Also B.O.B. oder wie ich es auch nenne, Bob,
0: okay.
1: ist eine Abkürzung und steht für Blues or Bossa. Und das ist dem geschuldet, dass ich anfangs, als ich das Stück geschrieben habe, noch nicht so genau wusste, wo es hingeht. Ist es jetzt irgendwie eher ein Blues von der Form oder ist es doch ein Bossa von den Akkorden? Und so ist dieser Titel entstanden.
0: Ja. Okay, was war jetzt die Intention für dich bei dem Stück?
1: Also ich hatte vor allem natürlich an die brasilianische Musik gedacht, Jobim, und hatte auch dieses Stück mal für eine Big Band arrangiert. Und dabei war das total spannend für mich zu entdecken, dann auch mit Flöten zu arbeiten und die Besetzungen unterschiedlich auszuprobieren. Wir haben das Stück im Quintett aufgenommen, sogar im Sextett, und da hatte ich natürlich viele Möglichkeiten mit der instrumentalen Besetzung. Und so hatte ich, beeinflusst von dem Big Band Arrangement, bin ich dazu wieder zurückgekommen bei der Aufnahme vom Album, ja, dass ich dann eine Flöte gern mit dabei hätte. Und so ist das Stück in eine klassische brasilianische Musikrichtung gegangen, und da hören wir eine Altflöte von Max Hacker gespielt.
0: Super. Wer ist noch mit von der Partie?
1: Ansonsten spielen Bastian Menz am Schlagzeug und Christian Kuevers-Müller am Kontrabass, mein langjähriger Studienfreund Florian Schulz an der Gitarre und Laurie Rich aus England am Klavier.
0: Okay, los geht's mit B.O.B. oder wie Liva sagt, Bob.

0: So, ich freue mich sehr, lieber Strazina im Studio zu haben, am Telefon leider nur, aber immerhin. Und wir ihr Album, ihr Debütalbum Unspoken vorstellen. Und lieber, was, wie war die Entstehungsgeschichte deines Albums? Weil doch dein Stil, das habe ich ja schon im Vorgespräch gesagt, mich ein bisschen überrascht hat, weil doch die jüngeren Jazzmusiker und Musikerinnen immer so einen moderneren Einschlag haben mit ein bisschen Hip-Hop, ein bisschen Techno und solche Geschichten. Und du kommst ja nun aus einer ganz anderen Richtung. Also ich hatte erst so, also ich war wirklich komplett geflasht, muss ich sagen, von dem Album, weil es doch sehr traditionell auch ist.
1: Ja, das war mehr Zufall als Planung. Also ich habe tatsächlich, ich habe in Dresden Jazz-Trompete studiert, da vor meinem Studium habe ich auch viel andere Musik gehört, auf jeden Fall. Also auch Billy Joel und Pink Floyd oder auch Eminem, also auch Rap und Popmusik war auch bei mir der Fall. Und das hat sich dann eine Zeit lang viel mehr zum Jazz hingewandt und gerade zum traditionellen Jazz. Und ja, unweigerlich kam dieser Einfluss einfach zustande, dass ich dann, als ich mit dem Komponieren begonnen habe, mir Ideen kamen, die dann natürlich davon beeinflusst waren und die mir kamen und ich das gar nicht anders machen konnte. Also es war mehr der Zufall und das Hören einfach, was so in mir drin war, dass es so nach traditionellem Jazz klingt.
0: Ja, auf jeden Fall eine spannende Geschichte, finde ich. Also jetzt auch das Stück von Billy Joel, was wir als nächstes hören, Honesty, auch gelungen, finde ich, muss ich sagen. Also,
1: vielen Dank.
0: Ja, bitte gerne. Ja, dann wollen wir uns das mal anhören, was du da produziert hast.

0: Wir hörten Honesty von Liva Stratzdina und sie ist auch am Telefon live zugeschaltet und hat ja gerade schon über die Entstehungsgeschichte des Stückes gesprochen und hat dazu noch etwas zu sagen.
1: Ja, also ich hatte erwähnt, dass ich vor meiner Studienzeit in Dresden auch viel andere Musik außer Jazz gehört habe und dazu gehörte ganz viel Billy Joel und mein älterer Bruder, der hat viel Billy Joel gehört, unser Klavierlehrer hat uns den gezeigt und so war der Einfluss da, dass ich dann viel Billy Joel und gerade dieses Stück Honesty ganz viel gehört habe als Jugendliche und die Melodie mir so nahe gegangen ist, dass ich das immer wieder gehört habe. Und als es dann eben darum ging, an meinem Album zu arbeiten und zu entscheiden, welche Stücke da drauf sein sollen, da kam mir wieder Honesty in den Sinn, beziehungsweise habe ich mir überlegt, ich möchte gern noch andere Einflüsse zeigen und nicht nur meine Stücke. Und dann kam eben Honesty als Wahl. Und ja, da freue ich mich sehr, dass ich das wieder entdecken durfte und häufig jetzt auch wieder höre.
0: Ja, sehr schön. Also ich finde es auch absolut klasse. Und ist dir wirklich gelungen, muss man so sagen. Ja, gerne. Also, und das Album, der Albumtitel ist ja Unspoken und ich habe auch das nächste Stück Unspoken rausgesucht. Wie bist du dazu gekommen, zu den Titeln?
1: Also Unspoken ist das erste Stück, was ich geschrieben habe im Wohnzimmer meiner Mutter. Also es ist meist so, dass ich intuitiv komponiere und eigentlich mehr am Klavier improvisiere und dann schaue, was klingt denn ganz schön. Und manchmal ist es eine Melodie, die mir zuerst kommt und dann kommen später die Akkorde dazu oder auch umgekehrt. Und in diesem Stück, das hieß zuvor eigentlich Deflections, das war ein anderer Titel und auch dann habe ich mir nochmal durch den Kopf gehen lassen, das klingt vielleicht etwas kompliziert, Deflections bedeutet so viel wie Abweichungen und dann Abweichung wovon und ich wollte gerne einen Titel wählen, der sehr einprägsam ist und die Leute was damit anfangen können. Und Unspoken kam mir in den Sinn und ich fand es sehr passend, da ich ja auch in der Musik etwas ausdrücken kann, was ich manchmal nicht in Worte fassen kann. Und so habe ich kurzerhand das Stück und das Album Unspoken getauft.
0: Ja, super. Und das hören wir jetzt auch, Unspoken. Und dann machen wir weiter.

0: So, wir haben gerade Unspoken gehört von lieber Stratzina und sie ist auch live heute zu Gast per Telefon. Und lieber, du hast noch ein paar Sachen zu sagen zur Entstehungsgeschichte des Albums und zur Geschichte des Albums.
1: Ja, also oft ist es ja so, dass man als Künstler, Künstlerin seine Musik und die Veröffentlichung eines Albums, gerade auch ein Debütalbum, lange plant. Und das ist bei mir nicht der Fall gewesen, denn das kam etwas unerwartet. Ich hatte meine Stücke mit meinen Leuten im Sommer ausprobiert und mit Bekannten gespielt und geschaut, in welche Richtung geht es, was kann man da verändern und wie klingen die denn überhaupt. Und etwa zum gleichen Zeitraum hatte ich mich blind bei einer Förderung beworben für Studioaufnahmen vom Senat in Berlin in Kooperation mit dem Bezirksamt.

0: gar nicht erwähnt gehabt und wohnst aber in Berlin und du hast auch ein lettisches Volkslied auf dem Album produziert.
1: Genau, also so wie es auch mit Billy Joel war, wollte ich weitere Einflüsse zeigen, nicht eben nur meine Stücke. Und ich bin mit lettischer Volksmusik auch aufgewachsen und die hat mich mein Leben lang begleitet. Und das war dann die Gelegenheit, irgendwie da zurückzukommen und zu schauen, was kann ich noch irgendwie zeigen und was beschäftigt mich oder was habe ich auch viel gehört. Und meine Mutter und ich haben damals die Gelegenheit gehabt, zusammen im Chor zu singen. Und das war eine ganz, ganz besondere Erfahrung, weil alle 5 Jahre ein großes Sängerfest in Lettland stattfindet. Und dort kommen ganz viele Chöre auf einer Bühne zusammen, auf einer Waldbühne. Und dort singen dann etwa 14.000 Menschen zusammen. Und ich hatte natürlich unterschiedliche Musik gehört in Lettland, aber dieses eine Lied, was wir da gemeinsam gesungen haben, Ud Vägen, wie heißt das, das ist mir sehr, sehr im Kopf geblieben, weil es eine tolle, einprägsame Melodie ist. Und da wollte ich schauen, was ich daraus machen kann. Und habe mich dann dafür entschieden, das mit ins Programm aufzunehmen.
0: Ja. Ist aber, finde ich, auch ein sehr, sehr schönes Stück. Ich habe es jetzt nur heute leider nicht dabei, aber ich kann den Zuhörern und Zuhörerinnen versprechen, sie werden von dir noch mehr zu hören bekommen. Und auch in der Oktober-Vinyl-Sendung werde ich die Vinyl von dir haben und da werde ich dieses Stück, dieses lettische Volkslied, auch spielen. Das nochmal vorweg als Vorankündigung sozusagen.
1: Es bedeutet so viel wie Wehe, Windchen, Wehe. Das sollte noch gesagt sein.
0: Wehe, Windchen, Wehe?
1: Ja.
0: Okay. Ja, gut zu wissen. Das notiere ich mir gleich nochmal. Als Abschlussstück von unserer Geschichte hier jetzt habe ich Concerted Breaks rausgesucht. Was ist da die Geschichte hinter diesem Stück?
1: Ja, wie so viele meiner Stücke hat auch dies einen Hintergrund. Also die sind oft geprägt von Erfahrungen und Erlebnissen, die ich gemacht habe. Und Concerted Breaks, übersetzt gezielte Pausen, habe ich machen müssen, als ich in meinem Studium meinen Ansatz umgestellt habe auf der Trompete. Das bedeutet, dass ich das Instrument von neu auf lernen musste. Und ich habe jeden Tag erstmal nur Luft durch die Trompete gepustet und versucht, einen Ton herauszubekommen. Also man kann sich das vorstellen, als ob man nochmal neu laufen lernt. Und da das sehr anstrengend ist und ich das über viele Stunden machen musste, dass sich das wirklich einprägt, diese neue Ansatzstellung, habe ich mir überlegt, dass ich trotzdem etwas Musikalisches natürlich machen möchte, da ich am Anfang meines Studiums war. Und dann habe ich mich in den Pausen eben hingesetzt, gezielt und habe komponiert.
0: Okay, super. Und so sind wahrscheinlich die ersten Stücke von dir denn entstanden, nehme ich mal an.
1: Nochmal bitte?
0: In der Zeit sind auch die ersten Stücke von dir entstanden.
1: Ja, so in der Studienzeit, das könnte man so sagen. Ja, da habe ich angefangen, Ideen zu notieren oder auch mit dem Handy aufzunehmen, wenn ich was gerade am Klavier improvisiert habe.
0: Ja. Ja, cool. Wir hören jetzt Concerted Breaks und ich bedanke mich recht herzlich für das Interview. Und gerade haben wir noch besprochen, du bist Anfang nächsten Jahres auch hier in der Nähe. Und hast du da schon einen genauen Termin, wann das sein wird?
1: Das sollte der 23.01. sein, in Stur.
0: In Stur, bei dem Jazzfestival in Stur. Das genau. Werde ich aber auch nochmal featuren, wenn es denn zeitnah ist. Aber der ein oder andere Zuhörer oder Zuhörerin werden sich das jetzt schon, glaube ich, auf die Fahne geschrieben haben, wenn sie dich und deine Band live hören mögen. Recht herzlichen Dank, Lieber, fürs Interview. Und wir hören jetzt Concerted Breaks.
1: Vielen Dank.
0: Gerne. Bis zum nächsten Mal.
1: Tschüss, Olaf.
0: Tschüss. Bleib eben dran.

Ja, das war lieber Stratzdina bei mir live in der Sendung. So, nochmal, das war lieber Stratzdina live bei mir in der Sendung. Und weiter geht's mit The Duchess. Hey, look me over or put on a happy face. Und zwar The Duchess ist ein New Yorker ansässiges Jazzgesangtrio, bestehend aus den Sängerinnen Amy Cervini, Hilary Gardner und Melissa Stagliano. Und das ist für seinen Swing-Stil mit engen Harmoniegesang bekannt. Und der von der Gruppe wie den Boswell Sisters inspiriert wurde. Im Juni diesen Jahres erschien das aktuelle Album Marvelous Party. Und mit von der Partie in der Truppe ist Michelle Gabe am Piano, Jesse Lewis an der Gitarre, Matt Aronoff am Kontrabass, Erika von Kleist, Alt- und Sopransaxophon und Jason Ribby, Trinorsaxophon, Owen Broder am Baritonsaxophon, Summer Camarado, Camarago an der Trompete, Nick Finzer Posaune und Jared Sonic am Schlagzeug. Und als erstes hört ihr Hey, look over me und als zweites halt eben Put on a happy face.

0: Noch ein Hinweis in eigener Sache. Diese Sendung wird am kommenden Sonntag in der Zeit von 15 bis 17 Uhr wiederholt. Glaube ich. Nee, weiß ich. So, weiter geht's mit Gregory Private. Bewegt sich mit einer scheinbar Leichtigkeit zwischen Welten. Sein Spiel ist so virtuos wie stilprägend, so technisch versiert wie emotional packend. Mit Darling gelingt ihm ein Album, das Eleganz und Intimität mit dem lebendigen Rhythmen der Karibik verbindet. Jeder Ton erzählt eine Geschichte. Jede Melodie trägt die Wärme und Tiefe seiner kreolischen Wurzeln in sich. Ein Sounderlebnis, das berührt und nachhalt. Gregory Private, Piano, Gesang und Komposition. Und als erstes hören wir Darling und danach Supermoon.
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seit Jahren. Oh, bevor ich weitermache, noch ein kleiner Hinweis. Die Sendung wird am kommenden Sonntag in der Zeit von 16 bis 18 Uhr wiederholt und nicht von 15 bis 17. Das nochmal eben am Rande, das hatte ich mir falsch notiert gehabt. Seit Jahren bilden der Pianist Antonio Faro und der Trompeter Stefan Belmondo ein eingespieltes Duo. Mit dem Album Do It werden sie von der Rhythmussektion mit Thomas Brameri am Kontrabass und Benjamin Hanok am Schlagzeug begleitet. Das Ergebnis ist eine faszinierende Mischung aus frei improvisierten Stücken und einem einzigartigen musikalischen Dialog. Genau das, was entsteht, wenn zwei Jazzgrößen auf eine hervorragende Rhythmustruppe trifft. Von der ersten Note an strahlt diese Musik mit einer mitreißenden Spielfreude und die sich nicht nur im Spiel, sondern auch in der intensiven Wirkung zwischen den Musikern widerspiegelt. Und das erste ist Do It und das zweite Melancholy of Rita.

mit Okay, seinem 2025 erschienenen Debütalbum, präsentiert der französische Trompeter Daoud ein stilles Manifest, eine Platte, die von Kontrasten, Widersprüchen und Zusammenbrüchen und dem beharrlichen Neuanfang geprägt ist. Im Mittelpunkt steht die Idee, das Unveränderliche zu akzeptieren. Er selber sagt dazu, das ganze Album dreht sich um die widerwillige Akzeptanz von Dingen, die man nicht kontrollieren kann. Na gut, scheiß drauf, schön, denkt er. Auf 14 Tracks erkundet okay Themen wie Scheitern, Verlust, Wiederholung und die sanfte Absurdität, so zu tun, als wäre alles in Ordnung. Daoud verwebt dabei Tragik und Humor, Chaos und Zärtlichkeit, Melodie und Lärm zu einem vielschichtigen, emotional geladen, zu einer vielschichtigen, emotional geladener Klangwelt. Und da habe ich heute mal wieder im Gepäck, dies habe ich schon mal gespielt, das Stück Dijon. Und das zweite ist Everything But Sex.

Comeda Songs Without Words ist ein Album, auf dem Pietro Schmidt einige der bekanntesten Melodien von Christoph Comeda mit instrumentalen Erzählungen neu interpretiert. Die Musik verbindet die filmische Poetik der 1960er mit modernen Jazz voller Spannung, Subtilität und offener Improvisation. Schmidts neuester nutzt Comedas Themen als Ausgangspunkt für einen kreativen Dialog zwischen der Band. Durch die Betonung der Lyrik, emotionaler Tiefe und einer natürlichen Dramaturgie entsteht eine klare, eindringliche Erzählkraft, unterstützt durch die Chemie der Band und den bewussten Einsatz von Stille, Klangfarbe und Dynamik. Das Album ist ein Live-Mitschnitt der Uraufführung bei Love Polish Jazz Festival und bewahrt so die Energie des Augenblicks und den organischen Klang und die Authentizität des gemeinsamen Musizierens. Es ist eine Hommage an einen der bedeutendsten polnischen Komponisten und zugleich ein persönliches künstlerisches Statement. Einer der berühmtesten Trompeter der polnischen Jazzszene, Pietro Schmidt, Trompete. Grzegorz Piotrowski am Saxophon und Mino Szynlu an der Perkussion. Paweł Tomczyński am Piano und Michal Baranski am Kontrabass. Sebastian Kruczynski am Schlagzeug. Und da habe ich die Titel mal übersetzt, weil mein Polnisch nicht wirklich das Beste ist. Ich will nicht schlafen ist das erste Stück und das zweite ist mit dem Messer an der Kehle.

DNA von Terence Colley ist ein persönlichstes Album, eine musikalische Reise zur Identität und Herkunft, inspiriert von seiner Familiengeschichte auf den Seychellen, verbindet es zeitgenössischen Jazz mit Rhythmen und Klängen, die sich über 26 Regionen und Kontinente erstrecken. Nicht als feste Erzählung, sondern als Raum, in dem sich diese Themen wirklich spürbar werden. Das Album lebt vom Groove, von klaren Melodien und der Interaktion eines akustischen Klaviertrios mit Streichern und Perkussion. Afro-diasporische Einflüsse und prägenden Rhythmus, während sich die Harmonien zwischen Reduktion und emotionaler Tiefe bewegen. Zwei musikalische Bögen verbinden sich, Migration und Ambivalenz hin zur Erdung und zu den Klängen der Seychellen. Im Kern geht es um das Gleichgewicht zwischen Komposition und Improvisation und die Frage, woher kommen wir? Terence Colley, Piano und Komposition, Nick Lennar-Webster am Kontrabass, Cosimo Keita Cadora an der Perkussion, Ruth Elder an der Violine, Clara Kennington an der Viola und Jacasta Mouch an Cello sowie Ted Carrasco am Schlagzeug. Bouvalon hört ihr als erstes, und als zweites habe ich dann für euch die Haber View.

Das war der Jazzclub im Bürgerfunk von U1. An jedem dritten Donnerstag im Monat von 18 bis 20 Uhr. Gleiche Stelle, gleiche Welle. Diese Sendung wird am kommenden Sonntag von 16 bis 18 Uhr wiederholt. Wer mehr von mir zusammengestellten Jazz hören möchte, kann dies unter laut.fm/jazzclub. Ich wünsche allen noch einen schönen Abend und verantwortlich ist und war Olaf Schubert. Abschließend in dieser Sendung habe ich eine richtig spannende Geschichte, nämlich die No Name Fellas und mit dem, also aus dem Album Question Mark. No Name Fellas ist sowohl ein künstlerisches Phänomen als auch eine Sozialideologie, die die zeitgenössische Ruhmkultur in der Musikindustrie und in den sozialen Medien auf ironische Weise kritisiert. Die Musik des Trios basiert auf dem Hörer vertrauten Elementen Rhythmus, Harmonie und Melodie, doch ihre kühne Experimentierfreude und die Offenheit für Überraschungen verhindern, dass sich auf ein einziges Genre festlegen zu lassen, und sie widersetzen sich dem modernen Trend der Popularität und kreativen, also die Popularität über kreative Inhalte stellt, und der Name ist Teil dieser Botschaft. Dimitri Galovanov am Piano, Arthur Dukus am Kontrabass und Damantas Rasmus am Schlagzeug. Und da habe ich die Stücke rausgesucht, Solar und Sign. Sollte noch etwas Zeit sein, natürlich zum Abschluss der Sendung Goodbye for Now von Martin Tingwall. Und sollte noch etwas Zeit sein, werdet ihr noch vielleicht ein paar Takte hören von Steve Swallow Winter Melodien, beziehungsweise das Album Winter Songs. Ein bisschen früh das rauszubringen, aber es ist eine interessante Sache. Auch wieder ein Album, was mir so in die Finger gefallen ist. Davon werden wir demnächst auch noch mehr zu hören bekommen. Aber jetzt erstmal die No Name Fellas und mit den beiden Stücken Solar und The Sign. Tschüss, bis zum nächsten Mal.

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Das war Foreigner mit Urgent und damit haben wir auch schon das Motto der heutigen Sendung. Wir müssten in die Notaufnahme und brauchen Ärzte und Heiler. Tja, das Motto dieser Sendung hat das Leben geschrieben. Ausgerechnet der Freund, der über Umwege und einige Jahre Entwicklung mich dazu gebracht hat, Themensendungen wie diese zusammenzustellen, in dieser bunten Art auch, brauchte nötig einen Arzt und braucht auch noch viele Helfer und Heiler, um wieder auf die Beine zu kommen. Und deswegen ist ihm auch die Sendung gewidmet. Begonnen habe ich dementsprechend mit einem Rockschlager von 1981, Urgent, Emergency, Foreigner, die allerdings rufen den Arzt um Hilfe, weil sie so verliebt sind.

Der Song jetzt gerade handelt von einer obsessiven, einseitigen Beziehung. Einem Fall von Hilflosigkeit, der sich möglicherweise nur medizinisch lösen lässt. Allerdings helfen wohl auch Pillen nicht. Robert Palmer, 1949 bis 2003, war ein britischer Rock- und Popsänger. Er begann bekannt zu werden, Ende der 60er, als Co-Sänger von Elkie Brooks in der Band Vinegar Joe. Der Essig war zwar interessant und gut, die Schallplatten, die Langspielplatten sind wirklich hörenswert, startete aber nie so richtig durch. Also machte Palmer alleine weiter und wurde nach diesem Notruf immer bekannter. Der Notruf hieß Bad Case of Loving You, Klammer auf, Dr. Dr., Klammer zu, von 1979 und ist ein flotter Poprock. Er ist aber gar nicht von Robert Palmer. Der hat einen Hit damit, aber eigentlich stammte der Song von einem John Martin, der seine ersten Songs wohl über den Mond geschrieben hatte und so zu seinem Künstlernamen Moon Martin kam. Ihm gelang, trotz seiner exzellenten 78er-Version des Songs, kein Hit damit. Robert Palmer hat gar nicht viel verändert. Er hat es einfach nachgespielt und mit seiner Aura ist es dann ein Hit geworden. Auch Moon Martins Cadillac Walk wurde nicht für Moon Martin der Hit, sondern wurde erst durch Willie DeVille bekannt. Aber an den ersten beiden Songs von Foreigner und von Robert Palmer ist ja schon zu merken, dass der Arzt und die Heiler in den Songs der Popwelt und der Rockwelt nicht kommen, weil jemand einen Unfall hatte, sondern eher aus Herzschmerzgründen. Das werden wir leider noch ein paar Mal erleben, aber ich finde es trotzdem ganz nett, von dieser Seite aus in das Thema ranzugehen und mal gucken, was die Ärzte so bewirken können. Hier ist Oldenburg 1, hier ist Ufke Jansen mit Ufke legt Uff. Ich suche mir immer ein Thema und auch heute habe ich ein Thema, nämlich die Ärzte und Heiler und vielleicht auch noch die Heilungen. Mal gucken, wie weit wir heute noch kommen. Und wie das so ist, wenn man sich in seinem Plattenschrank umguckt und Songs zu dem Thema sucht, merkt man, dass sie nicht alle aus demselben Genre stammen und deswegen wechseln wir jetzt zum flotten, ich sag mal Poprock, zum Reggae. Der bekannteste Reggae-Arzt ist, glaube ich, Peter Tosh, der Bush-Doktor genannt wurde, und zwar aus zwei Gründen. Erstens gab es den Song, den wir gleich hören, von 1978, und zweitens interessierte er sich auch für Medizin oder, sagen wir mal, traditionelle Heilkunde. Peter Tosh kann als Mitbegründer des populären Reggae bezeichnet werden. Er war seit 1964 Mitglied der Wailers, später Bob Marley and the Wailers. Geboren 1964 in Kingston, Jamaica, blieb er dort tief verwurzelt. Als Solokünstler war er immer, wirklich immer politisch aktiv gegen die Unterdrückung der Schwarzen und für die Legalisierung von Cannabis zu medizinischen Zwecken. Und damit sind wir beim Thema. Tosh beschäftigte sich intensiv mit der möglichen Heilkraft, die auf Jamaica quasi kulturelles Erbe ist. Peter Tosh wurde so zum Bush-Doktor. Mit A am Ende geschrieben. Er half ehemaligen Strafgefangenen, sich zu reintegrieren und Arbeit zu finden, aber einer dieser Schützlinge überfiel ihn eines Tages zum Zwecke des Ausraubens und als das nicht erfolgreich war, ermordete er Tosh in dessen eigenem Haus und vor Toshs Gästen und Freunden, von denen weitere starben oder verletzt wurden. Zurück zum Song. Der spricht sich für die heilende Wirkung von Marihuana und eine Legalisierung aus, was auch wirtschaftlich dem Staat dienen könne und weitere Kriminalisierung von Konsumenten und deren willkürliche Polizeiverfolgung verhindern würde. Bekannt wurden der Song und das Album auch, weil Mick Jagger und Keith Richards beteiligt waren.

0: Der Buschdoktor, Peter Tosh, 1978 vom gleichnamigen Album.
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Und wieder mal habe ich das Genre gewechselt. Ich sag mal Schlager dazu, was jetzt gerade lief. Ist aber nicht ganz vergleichbar mit dem heutigen Schlager. Denn es stammt von 1938 von Peter Igelhoff und war einer der bekanntesten Songs der Vorkriegszeit in Deutschland. Ein nettes kleines Schlagertchen mit einem netten kleinen Text. Ganz anders klingend als die Schlager heute. Leichtfüßig, humorvoll, ironisch, aber eben aus der Zeit von damals. Wir bleiben bei deutschen Texten, und zwar beim Erfinder des Deutschrocks, wie ich immer so gerne sage. Udo Lindenberg braucht auch einen Arzt am Ende von Honky Tonky Show von 1974.

Wir sind bei Oldenburg 1, wo Musik gespielt wird, die man teilweise woanders kaum hört. Ich zum Beispiel suche mir immer ein Motto. Dieses Motto findet sich im Songtext oder im Titel oder in einer leicht entfernten, vielleicht sogar an den Haaren herbeigezogenen Idee. In der Planung stößt man dann naturgemäß auf ganz bekannte und komplett vergessene Songs. Ich hoffe, damit Interesse zu wecken und Spaß zu bereiten.

Ratet mal. Ja, natürlich. Schon wieder ein Mann, der von ihr verzaubert und anschließend zerrüttet wurde. Das war von UFO Dr. Doktor 1974. Ein guter Rocksong, wie ich finde, eigentlich sogar ein Klassiker geworden. Vom dritten Album der Band von Phenomenon. Der Hauptkomponist war damals Michael Schenker. Kommen wir nun zu einem amerikanischen, wie man da so schön sagt, Singer-Songwriter. Jackson Browne singt uns Dr. My Eyes. 1972. Aber die Augen haben keine Krankheit. Kein Glaukom, nichts dergleichen. Jackson Browne besingt die Angst, im Leben schon zu viel Elend gesehen zu haben und deswegen emotional abzustumpfen. Dieser Effekt, den man hat, wenn man die Nachrichten sieht und hier knallt es und da knallt es und es brennt und Elend und Verhungern und so weiter. Die Sorgen beschreibt er hier.

Erinnert ihr euch an die Honky Tonky Show von Udo Lindenberg, wo gestresste Musiker mit kleinen Mittelchen versorgt wurden? Das gibt's im Folgenden nochmal. Und sogar von denen ich immer sage, eine Sendung ohne die Beatles zu machen, ist fast unmöglich. Wir hören also im Folgenden die Beatles, die Dr. Robert besungen haben, 1966, und ich bezeichne das mal als Pop-Rock. Es geht wieder um die Versorgung gestresster Musiker mit Mittelchen, und John Lennon sagte später knapp, aber klar, es ging um mich. Ich war der, der immer Pillen mit sich rumschleppt. McCartney allerdings sprach vorher schon davon, dass Dr. Robert ein Witz sei. Es ginge um einen Arzt, der mit Mittelchen eine ganze Stadt high machte. Allerdings gab es in Wirklichkeit einen Dr. Robert Fryman in New York. Es könnte sich also auch um den handeln. Es gibt ja ähnlich wie bei Dylan Auslegungen auch bei Beatles Auslegungsexperten, die unterschiedlichsten Ideen haben. Dr. Robert, der Song, wurde veröffentlicht auf Revolver in Europa und auf Yesterday und Today in den USA. Ja, ja, es brauchte bis 1967, bis Sgt. Pepper, bis die genialen Beatles-Alben Hier wie da, also diesseits des Atlantiks wie jenseits des Atlantiks, im Gleichschritt erschienen. Vorher hat es einen Wust von ähnlichen LPs gegeben, also man kann sämtliche Beatles-LP-Songs in Amerika als eigene Reihe anschaffen und sich anhören, aber auch in Großbritannien, wo sie eigentlich erschienen sind. Und auch in Deutschland gibt es unterschiedliche Reihenfolgen in den Veröffentlichungen. Wie gesagt, bis 1967, bis Sgt. Pepper. Revolver ist das Album mit der Zeichnung vorne drauf. Für 1966 schon ziemlich auffällig, was ganz Besonderes. Und zwar gestaltet von Klaus Formen, einem deutschen Grafiker, der allerdings schon 3-4 Jahre vorher als Bassist in St. Pauli aufgefallen war. Daher kannten die Beatles ihn auch. Und der also ein vielseitiger Künstler, der immer noch lebt und sich des Lebens freut und noch Ausstellungen mit seinen Sachen gestaltet. Manchmal kann man ihn noch sehen. Ein freundlicher Herr. Wir hören die Beatles mit Dr. Robert 1966.

Der nächste gerufene oder beschriebene Doktor ist Dr. Wu, W.U., glaube ich. Steely Dan 1975. Das ist sowas wie eine Mischung aus Jazzrock, Softrock, Hardrock, ich weiß es nicht so genau. Dieser Doc ist ein feiner Geselle. Der Erzähler hat eine Beziehung zu Katie, das Album heißt übrigens Katie Light, weiß, dass sie lügt. Katie kann eine Frau oder auch eine Drogenmetapher sein. Und wie das bei Problemen mit Frauen ist, in Songs ruft man da gerne den Arzt. Wir hörten es jetzt schon mehrfach. Allerdings kann der Doc auch ein Dealer sein. Und wenn der dann Katie im Arm hält, ist das der Tiefpunkt. Klar, der Text bleibt in Wirklichkeit mystisch. Und was ich da erzähle, muss nicht stimmen. Steely Dan, das waren Walter Becker und Donald Fagen. Alle ihre Texte sind interpretierbar. Die Musik ist immer kunstvoll und es gibt diverse gute Alben von ihnen aus den 70ern. Wir hören Steely Dan, Dr. Wu, 1975.

Steely Dan, Doctor Who 1975. Im Folgenden wird ein Doktor beschrieben, der uns wirklich helfen kann. Uns, die wir Musik mögen, hilft er bestimmt jeden Tag. Die Doobie Brothers, The Doctor, 1979, Gitarrenrock. Die Musik, die Gitarren, der Blues etc. pp. Sind der Arzt oder besser das Heilmittel. So wird es im Text beschrieben. Music is the doctor. Blues is the doctor. The guitar is the doctor. Die Doobie Brothers hatten ihre Karriere eigentlich in den 70ern. Dann war irgendwann Schluss. 1989 gab es ein Comeback mit diesem Album und diesem letzten Hit. Ohne Michael McDonald, aber unverkennbar Doobie Brothers. Die Doobie Brothers, The Doctor, 1989. 89.

Wir machen weiter mit Big Mama Thornton. Oh ja, die kennt ihr vielleicht, wenn ihr euch auskennt, als Vorlagengeberin für Elvis Presley. Der Hound Dog, die Urversion, stammt von Big Mama Thornton. Da schimpft sie auf ihren Mann, You Ain't Nothing But a Hound Dog, in einer sehr rustikalen Art und Weise. Elvis hat das Ganze ein bisschen glatt gebügelt und mit seinem Manager und seiner ganzen Entourage Millionen damit verdient. Aber wir sind ja gar nicht bei dem Tu nicht gut, sondern Big Mama Thornton beschreibt uns, dass sie keinen Arzt braucht. I Don't Need No Doctor, 1969. Big Mama Thornton ist eine Blues-Sängerin, also befinden wir uns im Blues. Das Lied wurde 1966 komponiert von Ashford und Simpson, die einige von uns vielleicht aus 80er-Jahre-Hits kennen. Die haben das auch veröffentlicht, aber keinen nennenswerten Erfolg damit gehabt. Aber Ray Charles, Humble Pie, WASP, die Chocolate Watch Band, die New Riders of the Purple Sage und letztendlich die gleich zu hörende Big Mama Thornton haben ihn gecovert. Also kann man ihn wohl als Klassiker bezeichnen. Big Mama Thornton braucht gleich 8 Minuten, um uns zu berichten, dass Salben, Pillen, Tinkturen etc. pp. Bei der Suche nach Liebe und Zuneigung nicht helfen. Big Mama Thornton, I Don't Need No Doctor, 1969.

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Wer es mehr mit Metal Rock hat, kommt im Folgenden auf seine Kosten. Metallica, Cure oder The Cure, 1996. Wir sind im Bereich der Verletzungen, der Wunden, der Krankheiten, die die Suche oder den Ruf oder den Schrei nach Hilfe, ärztlicher Hilfe, Hilfe durch Pillen, durch Drogen, durch Heiler oder Heilsversprecher nötig machen. Nötig machen zwecks Heilung und Genesung, also Cure, heilen, kurieren. Natürlich sind auch Superstars immer auf der Suche nach Heilung. Gemeint ist hier wohl spiritistische Genesung. Die Songautoren Lars Ulrich und James Hetfield, beide Mitglieder bei Metallica, haben das allzu oft mit Pillen und anderen Mitteln versucht.

In deutschen Schlagern übrigens, zumindest denen der letzten 20, 30 Jahre, geht es häufiger darum, zu saufen, bis der Arzt kommt. Das ist ein Genre, bei dem ich mich nicht wirklich auskenne und auch nicht auskennen möchte. Und das ich zumindest bei solchen Texten auch nicht für spielbar und sinnvoll halte. Allerdings habe ich was gefunden, was in den Schlagerbereich gehört. Schön traditionell in den 70er Jahren. Gesungen exotisch von einer Amerikanerin, die vorher schon Heidelberg besungen hatte, nämlich Peggy March. Das ist flott, das ist bieder, das ist, wie es in den 70er Jahren so war. Doktor, mein Herz macht na na na. Inhaltlich unterscheidet sich das nicht wirklich von UFO und Doktor Doktor, aber es ist zumindest niedlich vorgetragen. Wir hören uns an. Peggy March, 1970, Doktor, mein Herz macht na na na.

Mein Herz macht na na na und nicht boom boom boom. Na, darauf muss man auch erstmal kommen. Sicher gibt es für sowas keinen Literaturnobelpreis. Aber 2 Jahre später ging er nach Deutschland zu dem großartigen und von mir hochgeschätzten Heinrich Böll. Wir wechseln das Genre. Rockabilly von 1959, Dickie Pride mit Fabulous Cure, also eine Art Wundergenesung. Wer wünscht sich keine fabelhafte Heilung? Dickie Pride war ein eher glückloser Sänger aus England, der zwar mit den 50er Jahre Größen touren konnte, sich aber nicht zu etablieren in der Lage war. Er lebte von 1941 bis 1969, gehört quasi als nahezu Unbekannter zum mystisch verklärten 27er Club. Wir hören Dickie Pride mit Fabulous Cure 1959.

Es geht nicht ganz so flott weiter. Wir wechseln das Genre. Wir landen wieder im Bluesrock. Savoy Brown, Gypsy Healer von 2023. Also fast modern. 2018 gewann ich bei einem hier bekannten Radiosender zwei Eintrittskarten für das Meisenfrei in Bremen. Da spielte eine Band, deren Namen ich seit fast 50 Jahren kannte, von der ich allerdings nicht viel wusste. Dann, vor Ort, sahen wir eine Band in Höchstform, die ihren boogie-lastigen Bluesrock mit viel, viel Freude spielte. Kim Simmons, Bandgründer, hatte komponiert und sang mittlerweile. Bis dahin hatte er sich oft Sänger geholt, weil er sich selber, finde ich, gut genug hielt und spielte sehr beseelt Gitarre. Das war so gut, dass man uns ein Jahr später im Meisenfrei zu Savoy Brown auch wieder sah. Das Album, das wir mitnahmen, gefiel. Auch das Folgealbum, also die beiden Witchy Feeling und Ain't Done Yet. Richtig schöne Boogie-Bluesrock-Alben. Die Bandgeschichte weist extrem viele, auch bekannte Mitglieder auf. Die meisten Platten sind ganz gut, aber den richtig guten Stil erreichte Simmons erst am Schluss der Karriere. Corona verhinderte weitere Reisen und gegen Ende der weltweiten Phase starb Simmons. Von seinem letzten Album,

Das ist Michael van Merwijk, Heal My Wounds, 2025. Man merkt schon, dass ich eine gewisse Affinität zum Blues habe, oder? Der Westfale Michael van Merwijk ist extrem umtriebig, unterhält diverse Bands und Kooperationen, macht Musik auch für Kinder. Er hat mal eine Art Musical über eine Mundharmonika geschrieben. Sehr, sehr gut gemacht. Hier ist ein aktuelles Sono-Beispiel. Ich glaube, das ist das Album, das er in Holland in einem Gitarrenladen, das der besondere Gitarren führt, aufgenommen hat. Wir hörten also Michael van Merwijk, Heal My Wounds, 2025. Aber liebe Leute, ich kann auch Pop. Ich kann auch King of Pop. Ich kann sogar die ganze Welt heilen. Michael Jackson, Heal the World, 1992, eine extrem kitschige große Popballade. Möge die Heilung allen Bedürfnissen zuteil.

Jetzt wird's erstmal historisch. Wir sprechen von Johann Andreas Eisenbart, geboren 1663, verstorben 1727. Oft nur Dr. Eisenbart genannt, war ein deutscher Handwerkschirurg, der große Heilerfolge hatte und als Wundarzt durch Deutschland zog. Er war Handwerkschirurg, wie das damals hieß, Wundarzt, heilte Brüche und war auch augenärztlich tätig, wenn es um die Beseitigung des grauen Stars ging. In Preußen wurde er wegen seiner Fähigkeiten vom Soldatenkönig Friedrich Wilhelm I. zum Hofrat und Hofaugenarzt ernannt. Bis heute bekannt geblieben ist Eisenbart jedoch, obwohl er nie einen Doktorgrad führte, vor allem durch ein Trinklied, das 1800 ungefähr verfasst wurde, mit dem Titel »Ich bin der Dr. Eisenbart«. »In Ulm kuriert ich einen Mann, dass ihm das Blut vom Beine rann. Er wollte gern gepudert sein.« Wie das in diesen Studentenkreisen so war, im vorletzten Jahrhundert, es kam Strophe um Strophe dazu und das Ganze wurde immer mehr zum Witz- und Schmähgesang. Es ging auch über in ein Kinder.

Lied, nämlich ein Mann, der sich Kolumbus nannt. Und seitdem wird es auch eher als Kinderlied behandelt. Aber er war wohl ein guter Arzt gewesen. Was ich hier gefunden habe, war was ganz, ganz anderes, nämlich ein Lied über den Dr. Eisenbart von einer Gruppe namens Horch, die 1995 ein Album aufgenommen haben, das schon sehr mittelalterlich aussieht, auch mit vielen Ys statt Is im Ei geschrieben ist und die wohl Themen aus dem Mittelalter aufgegriffen hatten. Wir hören Dr. Eisenbart.

Die heutige Sendung mit den Arztrufen und Heilersuchen und Heilungssuchen verdanken wir ja einem Freund von mir, dem ich diese Heilung auch immer wünsche. Und da ich just vor ein paar Wochen mit ihm im Schlachthof bei Cap Mo war, spielen wir jetzt auch noch einen Cap Mo-Titel mit dem Titel Healing Ground. Da ist Cap Mo allerdings Begleitmusiker von Jim Elkin und das spielen wir jetzt. Jim Elkin und Cap Mo Healing Ground.

Es ging druckvoll, schwungvoll und echt gekonnt weiter mit Joe Cocker Let the Healing Begin 1994, eine Art Swamp Rock. Ein Song von Tony Joe White, vorgetragen von Joe Cocker, also von einem, der beinahe jeden Song verbessern konnte. Die Heilung psychischer Schmerzen gelingt am besten durch direkte Konfrontation, meint Tony Joe White hier im Text. Großartige Healer-Musik. Jetzt muss ich aufpassen, dass die Ansage nicht länger wird, als der Song ist. Schon zu spät. Tommy, eine der ersten Rockopern, auf alle Fälle die bekannteste. Pete Townshend hatte bis 1969 jahrelang Hits für die Who komponiert und produziert. Seine kongenialen Bandkollegen haben das passend umgesetzt. Dann steigerte sich sein Ehrgeiz und er erzählte die Geschichte von Tommy. Der Inhalt liegt im Dunkeln. Durch Missbrauch in der Kindheit wird Tommy blind. Trotzdem wird er Flipperkönig. Und irgendwann erfolgen diese News. The Who, Miracle Cure 1969 aus einer Rockoper.

Der Zeit 1959 geschuldet geht es kurz weiter. The Big Bopper mit The Purple People Eater meets The Witch Doctor. Ein Novelty-Rock'n'Roll-Song. Der Big Bopper war ein bodenständiger, interessanter Rock'n'Roller. Leider saß er im selben Flugzeug wie Buddy Holly und Ritchie Valens, das 1959 abstürzte und das Leben der drei beendete. Hier erzählt er eine kleine Geschichte, die auch in die Sümpfe gehört. Das Monster, The Purple People Eater, ein einäugiger, gehörnter, fliegender, lila Menschenfresser, ist eine Figur aus einem Song von Chep Woolley, der auch bei High Noon mitgespielt hat, vom Jahr vorher. Die wird hier aufgegriffen. Das Monster ist traurig, trifft im Wald den Witch-Doktor. Es erzählt, dass es überall ausgelacht wird, aber der Witch-Doktor tröstet es mit Hinweisen auf seine musikalischen und tänzerischen Talente. The Big Bopper, The Purple People Eater meets The Witch Doctor, 1959.

0: Der musste noch sein. John Lee Hooker mit The Healer von 1989 aus dem gleichnamigen Album. John Lee Hooker ließ sich unterstützen von Carlos Santana, was nicht zu überhören war. Hier ist Oldenburg 1, hier ist Aufgelegt Uff, hier ist Uffe Jansen, oder besser gesagt, hier war Aufgelegt Uff, hier war Uffe Jansen. Ich bedanke mich fürs Zuhören und verabschiede mich für heute und weise darauf hin, dass ich, Uffe Jansen, die Sendeverantwortung für die letzten beiden Stunden hatte.
1: Gäste sind mein größter Schreck, denn sie gehen fast gar nicht weg und wird es abends noch so spät. Und darum sag ich jedem glatt, wenn er genug gegessen hat, nein Kinder, wie die Zeit vergeht. Auf Wiedersehen, Herr Doktor.

0: Wenn Sie wiederkommen mit solchem Appetit, dann bringen Sie sich selber zum Essen etwas mit. Auf Wiedersehen, Herr Doktor, auf Wiedersehen, Frau Doktor. Ach, es hat mich wirklich sehr gefreut. Wenn die Gäste draußen sind, na, das weiß doch jedes Kind, dann tratscht man gerne über sie. Manche Gäste ahnen dies, ist ihnen auch von mir so mies, da bleiben doch bis 3 Uhr früh. Ach, auf Wiedersehen, Herr Doktor. Auf Wiedersehen, liebe Frau Doktor. Es hat mich sehr gefreut, es war die höchste Zeit. Besuchen Sie mich wieder und grüßen Sie die kleine Ida und auch die anderen lieben Leute. Ach, bleiben Sie doch gleich zum Frühstück und zum Lunch.
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0: machst immer noch Musik. Das fand ich ja schon immer toll. Hab was gesehen hier von Nackt.
1: Okay.
0: Da wusste ich nicht, was das soll. Für sowas hätte ich keine Zeit.